0: In der Demokratischen Republik Kongo sind inzwischen mehr als 500 Menschen nachweislich an Ebola gestorben. Nach Angaben des Informationsministeriums wurden bislang 1.561 Infektionen bestätigt, 506 Menschen starben. Der Ausbruch gilt als besonders schwer einzudämmen, weil gegen den Bundibuigo-Erreger bislang weder ein Impfstoff noch eine zugelassene Therapie verfügbar ist. Seit vergangener Woche werden jedoch zwei antivirale Behandlungsansätze klinisch getestet. China hat im Pazifik den Test einer strategischen Rakete gemeldet. Nach Angaben der Marine wurde das Geschoss mit einem Übungssprengkopf von einem Atom-U-Boot abgefeuert und traf das vorgesehene Zielgebiet. Australien und Japan reagierten besorgt. Ob der Test mit der heute begonnenen gemeinsamen Marineübung Chinas und Russlands vor der Küste von Qingdao zusammenhängt, ist bislang unklar.
1: Soweit das Neueste aus der Radio SKW Nachrichtenredaktion. 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
2: Mit Henrike Münster. Beim Zusammenstoß zweier Straßenbahnen zwischen Schöneiche und Rüdersdorf in Brandenburg sind 11 Menschen verletzt worden. Nach Angaben des Betreibers handelt es sich um 10 Fahrgäste und einen der Straßenbahnfahrer. Der andere Fahrer erlitt einen Schock. Nach Angaben der Polizei war eine der Straßenbahnen im Linienbetrieb unterwegs, die andere eine Leerfahrt. Die Unfallursache ist bislang unklar. Im Prozess um ein Waffenlager in Remscheid und den mutmaßlich illegalen Handel mit Kriegswaffen hat einer der drei Angeklagten ein Geständnis abgelegt. Sein Verteidiger erklärte vor Gericht, die Vorwürfe treffen zu. Ein weiterer Angeklagter habe sich grundsätzlich aussagebereit gezeigt. Der dritte will sich erst nach einem Rechtsgespräch äußern. Bei Durchsuchungen hatten Ermittler rund 300 scharfe Schusswaffen und fast 100.000 Schuss Munition sichergestellt. Russland hat die ukrainische Hauptstadt Kiew in der Nacht massiv angegriffen. Nach Angaben der Behörden und des ukrainischen Präsidenten Selenskyj wurden mindestens 17 Menschen getötet und rund 60 weitere verletzt. In Kiew und den Vororten wurden zahlreiche Gebäude beschädigt. Nach ukrainischen Angaben setzte Russland neben vielen Drohnen auch Marschflugkörper und Raketen ein. In der Demokratischen Republik Kongo sind inzwischen mehr als 500 Menschen nachweislich an Ebola gestorben. Nach Angaben des Informationsministeriums wurden bislang 1.561 Infektionen bestätigt, 506 Menschen starben. Der Ausbruch gilt als besonders schwer einzudämmen, weil gegen den Bundibuigo-Erreger bislang weder ein Impfstoff noch eine zugelassene Therapie verfügbar ist. Seit vergangener Woche werden jedoch 2 antivirale Behandlungsansätze klinisch getestet. China hat im Pazifik den Test einer strategischen Rakete gemeldet. Nach Angaben der Marine wurde das Geschoss mit einem Übungssprengkopf von einem Atom-U-Boot abgefeuert und traf das vorgesehene Zielgebiet. Australien und Japan reagierten besorgt. Ob der Test mit der heute begonnenen gemeinsamen Marineübung Chinas und Russlands vor der Küste von Qingdao zusammenhängt, ist bislang unklar.
1: Soweit das Neueste aus der Radio SKW Nachrichtenredaktion. 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
2: Mit Henrike Münster. Beim Zusammenstoß zweier Straßenbahnen zwischen Schöneiche und Rüdersdorf in Brandenburg sind 11 Menschen verletzt worden. Nach Angaben des Betreibers handelt es sich um 10 Fahrgäste und einen der Straßenbahnfahrer. Der andere Fahrer erlitt einen Schock. Nach Angaben der Polizei war eine der Straßenbahnen im Linienbetrieb unterwegs, die andere eine Leerfahrt. Die Unfallursache ist bislang unklar. Im Prozess um ein Waffenlager in Remscheid und den mutmaßlich illegalen Handel mit Kriegswaffen hat einer der drei Angeklagten ein Geständnis abgelegt. Sein Verteidiger erklärte vor Gericht, die Vorwürfe treffen zu. Ein weiterer Angeklagter habe sich grundsätzlich aussagebereit gezeigt. Der dritte will sich erst nach einem Rechtsgespräch äußern. Bei Durchsuchungen hatten Ermittler rund 300 scharfe Schusswaffen und fast 100.000 Schuss Munition sichergestellt. Russland hat die ukrainische Hauptstadt Kiew in der Nacht massiv angegriffen. Nach Angaben der Behörden und des ukrainischen Präsidenten Selenskyj wurden mindestens 17 Menschen getötet und rund 60 weitere verletzt. In Kiew und den Vororten wurden zahlreiche Gebäude beschädigt. Nach ukrainischen Angaben setzte Russland neben vielen Drohnen auch Marschflugkörper und Raketen ein. In der Demokratischen Republik Kongo sind inzwischen mehr als 500 Menschen nachweislich an Ebola gestorben. Nach Angaben des Informationsministeriums wurden bislang 1.561 Infektionen bestätigt, 506 Menschen starben. Der Ausbruch gilt als besonders schwer einzudämmen, weil gegen den Bundibuigo-Erreger bislang weder ein Impfstoff noch eine zugelassene Therapie verfügbar ist. Seit vergangener Woche werden jedoch 2 antivirale Behandlungsansätze klinisch getestet. China hat im Pazifik den Test einer strategischen Rakete gemeldet. Nach Angaben der Marine wurde das Geschoss mit einem Übungssprengkopf von einem Atom-U-Boot abgefeuert und traf das vorgesehene Zielgebiet. Australien und Japan reagierten besorgt. Ob der Test mit der heute begonnenen gemeinsamen Marineübung Chinas und Russlands vor der Küste von Qinghai zusammenhängt, ist bislang unklar.
1: Soweit das Neueste aus der Radio SKW Nachrichtenredaktion. 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
2: Mit Henrike Münster. Beim Zusammenstoß zweier Straßenbahnen zwischen Schöneiche und Rüdersdorf in Brandenburg sind 11 Menschen verletzt worden. Nach Angaben des Betreibers handelt es sich um 10 Fahrgäste und einen der Straßenbahnfahrer. Der andere Fahrer erlitt einen Schock. Nach Angaben der Polizei war eine der Straßenbahnen im Linienbetrieb unterwegs, die andere eine Leerfahrt. Die Unfallursache ist bislang unklar. Im Prozess um ein Waffenlager in Remscheid und den mutmaßlich illegalen Handel mit Kriegswaffen hat einer der drei Angeklagten ein Geständnis abgelegt. Sein Verteidiger erklärte vor Gericht, die Vorwürfe treffen zu. Ein weiterer Angeklagter habe sich grundsätzlich aussagebereit gezeigt. Der dritte will sich erst nach einem Rechtsgespräch äußern. Bei Durchsuchungen hatten Ermittler rund 300 scharfe Schusswaffen und fast 100.000 Schuss Munition sichergestellt. Russland hat die ukrainische Hauptstadt Kiew in der Nacht massiv angegriffen. Nach Angaben der Behörden und des ukrainischen Präsidenten Selenskyj wurden mindestens 17 Menschen getötet und rund 60 weitere verletzt. In Kiew und den Vororten wurden zahlreiche Gebäude beschädigt. Nach ukrainischen Angaben setzte Russland neben vielen Drohnen auch Marschflugkörper und Raketen ein. In der Demokratischen Republik Kongo sind inzwischen mehr als 500 Menschen nachweislich an Ebola gestorben. Nach Angaben des Informationsministeriums wurden bislang 1.561 Infektionen bestätigt, 506 Menschen starben. Der Ausbruch gilt als besonders schwer einzudämmen, weil gegen den Bundibuigo-Erreger bislang weder ein Impfstoff noch eine zugelassene Therapie verfügbar ist. Seit vergangener Woche werden jedoch 2 antivirale Behandlungsansätze klinisch getestet. China hat im Pazifik den Test einer strategischen Rakete gemeldet. Nach Angaben der Marine wurde das Geschoss mit einem Übungssprengkopf von einem Atom-U-Boot abgefeuert und traf das vorgesehene Zielgebiet. Australien und Japan reagierten besorgt. Ob der Test mit der heute begonnenen gemeinsamen Marineübung Chinas und Russlands vor der Küste von Qingdao zusammenhängt, ist bislang unklar.
1: Soweit das Neueste aus der Radio SKW Nachrichtenredaktion. 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
8: Mit Susanne Trotzki. US-Präsident Trump hat bestätigt, dass er Einfluss auf FIFA-Chef Infantino genommen hat, um die Rotsperre gegen einen Spieler des US-Fußballteams zu überprüfen. Er habe aber nicht darauf gedrängt, dass die Strafe aufgehoben wird, betonte Trump. Die FIFA hat die Sperre für den US-Stürmer Balogun ohne Angaben von Gründen zur Bewährung ausgesetzt. Das wird weltweit kritisiert. Der Europäische Fußballverband UEFA hat etwa erklärt, es handle sich um einen beispiellosen, unbegreiflichen und nicht zu rechtfertigenden Vorgang. Das Bundeskabinett hat den Haushaltsentwurf für das nächste Jahr beschlossen. Die Pläne sehen höhere Ausgaben und mehr Schulden vor. Der Entwurf hat ein Volumen von über 555 Milliarden Euro, über 30 Milliarden mehr als der aktuelle Haushalt. Bundesfinanzminister Klingbeil will im kommenden Jahr mehr als 200 Milliarden Euro neue Schulden aufnehmen. Darin enthalten sind auch die Sondervermögen für Infrastruktur und Bundeswehr. Nach der Sommerpause berät der Bundestag den Haushaltsentwurf. Mit einem Fahrzeugkonvoi aus Feuerwehrmüll und Rettungswagen wollen heute Vormittag Kommunalvertreter aus rund 70 Städten vor dem Berliner Kanzleramt protestieren. Dabei geht es um mehr finanzielle Unterstützung durch den Bund. Unter dem Titel "Für die Würde unserer Städte" wollen sie die Bundesregierung auf die schlechte Finanzlage vieler Kommunen aufmerksam machen. Außerdem verlangt die Initiative eine Soforthilfe. In der Initiative haben sich besonders vom Strukturwandel betroffene Kommunen mit geringen Steuereinnahmen und hohen Sozialausgaben zusammengeschlossen. Die Koalition hat sich auf Änderungen bei der Gesundheitsreform verständigt. Sie sehen etwa niedrige Belastungen für Familien vor, eine geringere Absenkung des Bundeszuschusses und Änderungen beim Abschlag für Pharmakonzerne. Es bleibt bei höheren Zuzahlungen für Medikamente und im Krankenhaus. Die Steigerungen werden aber nicht so hoch ausfallen wie ursprünglich geplant. Auch die Streichung der kostenlosen Mitversicherung des Ehepartners bleibt bis auf wenige Ausnahmen. Das Gesetz soll am Freitag im Bundestag beschlossen werden. Bei der Fußball-Weltmeisterschaft hat sich Portugal gegen Europameister Spanien mit 0:1 geschlagen gegeben. Für den 41-jährigen Ronaldo dürfte das Spiel, sein 27. WM-Spiel, zugleich sein letztes gewesen sein. Und auf dieses WM-Spiel hat die Fußballwelt besonders geschaut. Belgien gegen den letzten WM-Gastgeber, die USA. Belgien hat das Achtelfinale gegen die USA mit einem 4:1 gewonnen und zieht somit ins Viertelfinale gegen Europameister Spanien am 10. Juli ein.
7: Soweit das Neueste aus der Radio SKW Nachrichtenredaktion. 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
8: Mit dichten und kompakten Wolken in den Dienstag, aber das Ganze durchaus angewärmt mit 17 Grad. Im Tagesverlauf bleibt es heute wieder wechselhaft mit Schauern bei maximal 22 Grad. In der kommenden Nacht um 13 Grad, morgen dann freundlich ein Mix aus Sonne und Wolken bei maximal 23 Grad. 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
8: Die B179 ist zwischen A10, Königs Wusterhausen und Berliner Straße nur einseitig befahrbar und die Autobahnabfahrt Königs Wusterhausen ist gesperrt. Bitte nutzen Sie die Anschlussstelle Niederlehme. Stadtverkehr Berlin: bis zum Donnerstag wird zwischen Innsbrucker Platz und Albuinstraße in beiden Richtungen die Fahrbahn erneuert. Das heißt in Fahrtrichtung Treptow linke Spur gesperrt, in Fahrtrichtung Wilmersdorf linke und mittlere Spur. Hier kann es sich im Tagesverlauf für immer wieder stauen. Johannisthal, der Sterndamm, ist hinter dem Lindhorstweg in Richtung Stubenrauchstraße gesperrt. In diesem Bereich staut es sich mit 10 Minuten.
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8: A10 südlicher Berliner Ring Richtung Dreieck-Spreeau im Schönefelder Kreuz, Kiekebusch, Kiekebuscher Dorfstraße und Mittenwalder Rathausstraße. Und wenn Sie auch noch was gesehen haben unterwegs, Staus, Blitzer, Verkehrsbehinderungen, können Sie das gerne melden und ergänzen. Entweder rufen Sie an oder Sie schicken das Ganze als WhatsApp direkt hier ins Studio zu mir unter 0337 5 52 73 60. Da, wo Sie unterwegs sind, wünsche ich eine gute, eine unfallfreie Fahrt.
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8: Und damit 6:04 am 7.7. Schön, dass Sie dabei sind. Guten Morgen.
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1: Peter Fox, Haus am See, 6:11. Hier ist Radio SKW am Dienstag, dem 7. Juli. Herzlich willkommen. Neuer Tag und nur noch einmal schlafen, dann ist letzter Schultag. Das ist so ein bisschen, das Wetter stimmt uns nicht auf die Sommerferien ein, aber es ist auch so ein bisschen Nägelknirbeln angesagt, weil es ist vor allen Dingen Zeugnistag. Bei uns ist es tatsächlich so, wir wissen schon relativ gut Bescheid über den Zeugnisspiegel der Kinder. Da ist man ja das Schuljahr immer so ein bisschen mit vorbereitet worden. Gerade unser 18-Jähriger, der ist ganz schwer daher, dass er immer genau weiß, wie dann die Noten so ausfallen werden. Was kommen da eventuell für Katastrophen? Was kommt für gute Noten? Aber tatsächlich ist das zum Thema Zeugnis ein großes. Und wie gehen wir Eltern eigentlich damit am besten um? Was kann man machen? Wie fängt man die Kinder wirklich gut auf? Was sollten wir machen? Und gerade auch mit Blick dann auf das, was dann kommt im nächsten Schuljahr. Und mehr Tipps gibt es da um 7:15. Und außerdem ist dann Zeit endlich für 6 Wochen Sommerferien und da gibt es auch wieder hier von uns, von Radio SKW, einen Sommerferientipp, wo Sie sich wirklich freuen können auf viele tolle Einladungen, den Sommer pur in der Region zu genießen und mehr dazu ab 7:50 nach bei mir. Und dann ist es soweit, es ist der erste Dienstag in diesem neuen Monat und das heißt schön, schöner Schönefeld und bei mir zu Gast ist heute Morgen Jörn Morese, er ist aus dem Team Bürgermeisterstab Presse- und Öffentlichkeitsarbeit und wir wollen ein bisschen schauen, was steht eigentlich so immer auf seiner Liste, wie sieht sein Arbeitsalltag aus, was gibt es da alles zu tun in dieser sehr lebendigen, sehr vitalen und immer größer werdenden, wachsenden Kommune und Gemeinde Schönefeld. Und ich freue mich sehr, dass er heute mein Gast ist, ab 9 Uhr live bei mir, schön, schöner Schönefeld, zusammen mit Jörn Morese aus dem Team Bürgermeisterstab Presse- und Öffentlichkeitsarbeit. Und natürlich geht's in diesen noch trüben Dienstag mit einfach guter Musik, den machen wir uns sommerlich, mit der Costa Azul. Schön, dass Sie dabei sind. Guten Morgen.

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1: Auf der letzten Sitzung vor der Sommerpause haben die Stadtverordneten von Königs Wusterhausen unter anderem über die Stellplatzsatzung für Königs Wusterhausen diskutiert. Damit wird der Bau weiterer Parkplätze am Achenbach-Krankenhaus möglich. Das Achenbach-Krankenhaus will rund 145 zusätzliche Parkplätze für Mitarbeiter schaffen, um dort die generelle Parkplatznot zu entspannen. Mit dem Beschluss kann das Krankenhaus sich nun um Fördermittel bemühen. Möglichst noch in diesem Jahr soll damit dem Bau der Stellflächen begonnen werden. Die SVV hat außerdem ein umfangreiches Programm von Investitionen beschlossen, die noch bis 2029 mit Fördermitteln des Landes umgesetzt werden sollen. Darunter sind neben der Sanierung des Bürgerhauses Hans Eisler und dem Fahrradparkhaus auch Maßnahmen, mit denen die Innenstadt besser an kommende Hitzeperioden angepasst werden sollen. Mehr Infos dazu unter königs-wusterhausen.de.
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0: Und damit ist es 6:30 Uhr, halb sieben.
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5: Michael Trotzki. Nach dem schweren Straßenbahnunfall in Rüdersdorf gehen die Ermittlungen zur Unfallursache weiter. Es war bereits der zweite Unfall innerhalb eines Jahres. Schon im Oktober 2025 hatte es einen Zusammenstoß zweier Straßenbahnen auf demselben Gleis gegeben. Bei dem Unfall gestern zwischen Schöneiche und Rüdersdorf waren nach Polizeiangaben mindestens 9 Menschen verletzt worden. Eine Straßenbahn im Linienbetrieb und eine leere Tram waren aufeinander gefahren. Am frühen Nachmittag konnte die Strecke wieder freigegeben werden. Zwei Orte hier in Brandenburg haben weiter Probleme mit dem Trinkwasser. In Buko in der Märkischen Schweiz wurden schon letzte Woche Keime entdeckt. Weil die Suche nach der Ursache noch läuft, sollte das Wasser unbedingt abgekocht werden, heißt es. Und auch in Zedenik ist das Wasser verunreinigt. Es werde aktuell durch Bromat belastet, sagte man uns. Der Stoff gilt als krebserregend. Hier darf das Wasser deshalb nicht genutzt werden. Die Evangelische Kirche Berlin-Brandenburg will junge Männer beraten, die sich mit der Frage nach einem möglichen Wehrdienst auseinandersetzen müssen. Dazu würden von der Landeskirche Postkarten mit der Aufschrift zur Bundeswehr oder nicht deine Entscheidung verschickt, sagte man uns. Die Frage nach einem freiwilligen Wehrdienst oder einer möglichen Verweigerung ist seit Jahresanfang konkret geworden. Junge Männer ab Jahrgang 2008 erhalten ab diesem Jahr einen Fragebogen der Bundeswehr, der ausgefüllt werden muss. Die Wehrdienstberatung unserer Kirche ist Teil der evangelischen Friedensarbeit. Der langjährige Direktor der Berliner Filmfestspiele, Moritz de Hadeln, ist gestorben. Er lag in einer Schweizer Klinik den Komplikationen nach einem Eingriff, heißt es. Moritz de Hadeln wurde 85 Jahre alt. Der gebürtige Engländer führte gleich 3 der bedeutendsten Filmfestivals Europas, neben Locarno und Venedig eben auch über 20 Jahre lang die Berlinale.
4: Soweit das Neueste aus der Radio SKW Nachrichtenredaktion. 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
0: Mit vielen kompakten Wolken geht's in diesen Dienstagmorgen, aber es ist durchaus schon angewärmt mit 17 Grad in Königs Wusterhausen, Sorrenzeuthen und Bad Saarow. Im Tagesverlauf bleibt es aber trüb und wechselhaft regnerisch bei 22 Grad. In der kommenden Nacht um 13 Grad, morgen freundlicher, also mit Auflockerungen, Sonne und Wolkenwechsel bei maximal 23 Grad. 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
0: A13 Richtung Dresden zwischen Bestensee und Großküris. Hier blockiert ein kaputtes Auto die rechte Spur. Bitte Vorsicht. L400 Königs Wusterhausener Straße Richtung Waltersdorf. Stop and go mit 5 Minuten. Und DB179 ist zwischen A10 Königs Wusterhausen und Berliner Straße nur einseitig befahrbar. Und auch die Autobahnabfahrt Königs Wusterhausen ist gesperrt. Bitte nutzen Sie die Anschlussstelle Niederlehme. Stadtverkehr Berlin. Bis zum Donnerstag wird zwischen Innsbrucker Platz und Albuinstraße in beiden Richtungen die Fahrbahn erneuert. Fahrtrichtung Treptow, linke Spur gesperrt. In Fahrtrichtung Wilmersdorf, linke und mittlere Spur. Hier kann es sich immer wieder stauen. Und Johannisthal-Sterndamm, der ist hinter dem Lindhorstweg Richtung Stubenrauchstraße gesperrt. Hier gibt es Stau mit 5 Minuten.
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0: A10, südlicher Berliner Ring in Richtung Dreieck-Spreeau im Schönefelder Kreuz, Kiekebusch, Kiekebuscher Dorfstraße und Mittenwalde Rathausstraße. Und wenn Sie auch noch was gesehen haben unterwegs, Staus, Blitzer, Verkehrsbehinderungen, können Sie das gerne melden und ergänzen. Entweder telefonisch oder auch per WhatsApp unter 03375 52 73 60. Da, wo Sie unterwegs sind, wünsche ich eine gute, eine unfallfreie Fahrt. Damit ist es 4:07 an diesem Dienstagmorgen. 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
1: Für alle, die auf der Suche nach einer neuen Herausforderung, einer beruflichen Umorientierung sind, es gibt jede Menge Stellenangebote von Unternehmen aus der Region. Klicken wir doch mal rein. P&G Sahn GmbH ist ein Unternehmen für Gebäudetechnik. Gesucht wird hier ein technischer Vertriebsmitarbeiter. Zu ihren Aufgaben gehören unter anderem die technische Beratung der Kunden im Bereich Gebäudetechnik, die Erstellung von Angeboten und Ausarbeitung individueller Lösungen und auch die Begleitung von Projekten vom Erstkontakt bis zur Umsetzung. Dazu sollten Sie eine abgeschlossene technische Ausbildung haben und auch Erfahrung im technischen Vertrieb oder Projektgeschäft. Das A10-Center hier in Wildau sucht in verschiedenen Bereichen. Aktuelle Stellenangebote gibt es direkt auf der Seite vom A10-Center Wildau unter a10center.de. BMW Wernicke in Wildau sucht eine Fachkraft für Teile und Zubehör für seinen Standort in Zossen. Dazu sollten Sie technisches Verständnis für Kfz oder Motorräder mitbringen, sowie sicheres Auftreten und Spaß am Umgang mit Menschen. Und außerdem werden hier Fahrzeugaufbereiter und Wäscher gesucht. Geboten wird hier eine Vollzeitstelle mit flexiblen Arbeitszeiten. Die Wildauer Wohnungsbaugesellschaft, die WIBO, sucht einen Leiter technischer Objektbetreuung. Zu den Aufgaben gehören unter anderem die fachliche Leitung des Bereichs technischer Objektbetreuung und die technische Betreuung und Instandhaltung des Wohnungsbestands. Dazu gehören auch die Budgetplanung und Budgetkontrolle. Und Uni Elektro in Mittenwalde sucht Techniker, Anlagenmechaniker für Fördertechnik. Zu ihren Aufgaben gehören die Instandhaltung, Wartung und Reparatur elektrischer Antriebssysteme sowie Baugruppen der elektrischen Steuerungs- und Regelungstechnik. Alle genauen Infos zu diesen und vielen weiteren Stellenausschreibungen bei uns unter radioskw.de und alle Stellenangebote richten sich an alle Geschlechter. Also bewerben Sie sich am besten gleich heute. Ich drücke Ihnen ganz, ganz fest die Daumen dafür.
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1: Die Volkshochschule Dahme-Spreewald und der Landkreis suchen Gartenbesitzerinnen und Gartenbesitzer, die ihre Anlagen für die Tage der offenen Gärten am Wochenende vom 15. bis 16. August öffnen möchten. Anmeldeschluss dafür ist der 20. Juli. Die Veranstaltung wird zum 24. Mal vom Naturpark Dahme-Heideseen und der VHS Dahme-Spreewald organisiert. An dem Wochenende kommen Interessierte, um Gärten zu besichtigen, sich fachlich auszutauschen oder einfach mal die Natur zu genießen. Auch weniger fertig gestaltete Gärten sind wirklich herzlich willkommen. Im Gespräch mit Gästen können neue Ideen und Projekte hier durchaus entstehen. Mehr Infos dazu unter dahme-spreewald.de.
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5: Mit Susanne Trotzki. US-Präsident Trump hat bestätigt, dass er Einfluss auf FIFA-Chef Infantino genommen hat, um die Rotsperre gegen einen Spieler des US-Fußballteams zu überprüfen. Er habe aber nicht darauf gedrängt, dass die Strafe aufgehoben wird, betonte Trump. Die FIFA hat die Sperre für den US-Stürmer Balogun ohne Angaben von Gründen zur Bewährung ausgesetzt. Das wird weltweit kritisiert. Der Europäische Fußballverband UEFA hat etwa erklärt, es handle sich um einen beispiellosen, unbegreiflichen und nicht zu rechtfertigenden Vorgang. Das Bundeskabinett hat den Haushaltsentwurf für das nächste Jahr beschlossen. Die Pläne sehen höhere Ausgaben und mehr Schulden vor. Der Entwurf hat ein Volumen von über 555 Milliarden Euro, über 30 Milliarden mehr als der aktuelle Haushalt. Bundesfinanzminister Klingbeil will im kommenden Jahr mehr als 200 Milliarden Euro neue Schulden aufnehmen. Darin enthalten sind auch die Sondervermögen für Infrastruktur und Bundeswehr. Nach der Sommerpause berät der Bundestag den Haushaltsentwurf. Mit einem Fahrzeugkonvoi aus Feuerwehrmüll und Rettungswagen wollen heute Vormittag Kommunalvertreter aus rund 70 Städten vor dem Berliner Kanzleramt protestieren. Dabei geht es um mehr finanzielle Unterstützung durch den Bund. Unter dem Titel "Für die Würde unserer Städte" wollen sie die Bundesregierung auf die schlechte Finanzlage vieler Kommunen aufmerksam machen. Außerdem verlangt die Initiative eine Soforthilfe. In der Initiative haben sich besonders vom Strukturwandel betroffene Kommunen mit geringen Steuereinnahmen und hohen Sozialausgaben zusammengeschlossen. Die Koalition hat sich auf Änderungen bei der Gesundheitsreform verständigt. Sie sehen etwa niedrige Belastungen für Familien vor, eine geringere Absenkung des Bundeszuschusses und Änderungen beim Abschlag für Pharmakonzerne. Es bleibt bei höheren Zuzahlungen für Medikamente und im Krankenhaus. Die Steigerungen werden aber nicht so hoch ausfallen wie ursprünglich geplant. Auch die Streichung der kostenlosen Mitversicherung des Ehepartners bleibt bis auf wenige Ausnahmen. Das Gesetz soll am Freitag im Bundestag beschlossen werden. Bei der Fußball-Weltmeisterschaft hat sich Portugal gegen Europameister Spanien mit 0:1 geschlagen gegeben. Für den 41-jährigen Ronaldo dürfte das Spiel, sein 27. WM-Spiel, zugleich sein letztes gewesen sein. Und auf dieses WM-Spiel hat die Fußballwelt besonders geschaut. Belgien gegen den letzten WM-Gastgeber, die USA. Belgien hat das Achtelfinale gegen die USA mit einem 4:1 gewonnen und zieht somit ins Viertelfinale gegen Europameister Spanien am 10. Juli ein.
0: Soweit das Neueste aus der Radio SKW Nachrichtenredaktion. 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
5: Mit vielen Wolken in den Dienstag. Aktuell 17 Grad. Im Tagesverlauf bleibt es wechselhaft bei 22 Grad. In der kommenden Nacht um 13 Grad. Morgen dann ein Mix aus Auflockerung und Wolken bei maximal 23 Grad. 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
5: A13 Richtung Dresden zwischen Ragow-Mittenwalde. Nach einem Unfall ist die rechte Spur gesperrt. Hier gibt es Stau mit 5 Minuten. L400 Königswusterhausener Straße Richtung Waltersdorf. Stop and go mit 5 Minuten. Die B179 ist zwischen A10 Königswusterhausen-Berliner Straße nur einseitig befahrbar. Auch die Autobahnabfahrt Königswusterhausen ist gesperrt. Bitte nutzen Sie die Anschlussstelle Niederlehme. Stadtverkehr Berlin. Bis Donnerstag wird zwischen Innsbrucker Platz und Albuinstraße in beiden Richtungen die Fahrbahn erneuert. In Fahrtrichtung Treptow die linke Spur, in Fahrtrichtung Wilmersdorf linke und mittlere Spur. Hier staut es sich ab Tempelhof mit 15 Minuten. Und Johannisthal-Sterndamm, der ist hinter dem Lindhorstweg in Richtung Stubenrauchstraße gesperrt.
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5: Kiekebusch, Kiekebuscher Dorfstraße, Mittenwalde Rathausstraße und Schönefeld im Wiesengrund. Und wenn Sie auch noch was gesehen haben unterwegs, Staus, Blitzer, Verkehrsbehinderungen, können Sie das gerne melden und ergänzen. Entweder telefonisch oder auch per WhatsApp unter 033 75 52 73 60. Da, wo Sie unterwegs sind, wünsche ich eine gute, eine unfallfreie Fahrt.
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5: 7:04 an diesem 7.7. Der Countdown läuft Richtung Sommerferien und vor allem gibt's vorher noch eins: Zeugnisse. Und wie wir Eltern damit eigentlich gut umgehen können, dazu gleich mehr hier.
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0: Nein, nein.
1: Hier ist Radio SKW am Dienstag. Morgen am Mittwoch ist Zeugnistag hier bei uns in Brandenburg und dann geht's in die wohlverdienten Sommerferien. Bei manchen rutscht auch mal eine schlechte Note rein und es gibt wirklich Stress. Muss das sein oder können Eltern da auch anders rangehen? Dazu jetzt im Gespräch Robert Wegener, er ist Lehrer und Lernexperte. Schlechte Noten, schlechte Stimmung, so ist es wohl, oder?
2: Ja, leider ist das so, dass eine schlechte Note häufig für eine schlechte Stimmung zu Hause sorgt, aber das ist genau der falsche Weg. Also wenn schon in der Schule schlechte Stimmung ist oder eine schlechte Situation herrscht, sollte nicht zusätzlich zu Hause auch noch eine schlechte Situation herrschen. Dann hat das Kind Doppeldruck, in der Schule hat es Druck und zu Hause hat es Druck. Und Druck ist eigentlich nie sinnvoll und hilfreich bei Kindern, wenn es ums Lernen geht, überhaupt nicht.
1: Das heißt, es geht also eher darum, wirklich nach vorne zu schauen, oder?
2: Absolut. Aber man muss auch nach hinten schauen. Also warum ist es zu dieser schlechten Zensur gekommen? Das kann viele Gründe haben. Wenn das ein Ausreißer ist, na ja, dann ist das so im Leben. Das kann uns allen passieren. Wenn das aber nicht nur eine schlechte Zensur ist und sozusagen das eine Entwicklung ist, dann hat das auf jeden Fall seinen Grund. Das kann eine Lernstörung sein, das kann eine Mobbing-Situation sein, das kann ein Motivationsproblem sein. Also da muss man dann genau hinschauen, woran das liegt, damit man überhaupt nach vorne schauen kann.
1: Was wäre denn so ein erster richtiger Schritt in diese Richtung?
2: Also als erstes sollte man mit dem Lehrer sprechen und vielleicht auch gar nicht als Eltern, sondern erstmal sollte das Kind vielleicht sprechen, denn die meisten Lehrer wollen ja keine Fünfen geben. Die sind ja dankbar dafür, wenn Schüler auf sie zukommen und fragen, was kann ich besser machen? Und die meisten Lehrer sind dazu bereit, ihnen Tipps zu geben, ihnen Angebote zu machen, wie sie sich verbessern können. Also die Lehrer sind die erste Adresse eigentlich.
1: Und was können die Eltern dann im nächsten Step wirklich tun?
2: Eltern können auf jeden Fall mit dem Kind sprechen, können ihm Angebote machen, können ihm sagen, okay, also wir haben das Gefühl, du könntest Hilfe gebrauchen. Und wenn das Kind sagt, ja, ich brauche Hilfe und ich möchte Hilfe, dann kann man weitergehen und überlegen, ob man zur Nachhilfe geht, ob man ein Lerncoaching macht, ob einfach die Eltern etwas mehr unterstützen. Aber es sollte alles zusammen mit dem Kind abgesprochen werden und zwar möglichst auf gleicher Augenhöhe.
1: Das ist ja immer eine sehr komplexe Situation. Ich habe das ja selbst immer wieder erlebt. Ich habe zwei Kinder jetzt im Alter von 15 und 18 Jahren. Da sind die Noten natürlich ein ganz großes Thema jetzt zum Ende der Sommerferien. Es geht ja um das Versetzen. Es geht darum, wie man selber Bilanz zieht. Vielleicht noch mal so ein bisschen an uns Eltern. Was sagen Sie, was sollte eigentlich so primär an erster Stelle stehen?
2: Also das Wichtigste ist immer das Kind und ob das Kind sich wohlfühlt oder nicht. Und seien wir doch mal ehrlich, also eben irgendwann im Leben fragt einen niemand mehr, welche Note man in dem und dem Fach hatte irgendwann mal, sondern die Leute, die Unternehmen schauen doch sich die Leute inzwischen sehr gut an aufgrund des Fachkräftemangels. Sind die motiviert, sind die halbwegs präsentabel? Und dann schaut man über die Zeugnisse auch mal drüber, aber so entscheidend ist das doch in vielen Branchen gar nicht mehr.
1: Das heißt, Noten sind nicht alles. Das sagt der Lehrer und Lernexperte Robert Wegener. Und damit einen guten Start morgen in den Zeugnistag und dann natürlich die Sommerferien. 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
1: Auf der letzten Sitzung vor der Sommerpause haben die Stadtverordneten von Königs Wusterhausen unter anderem über die Stellplatzsatzung für Königs Wusterhausen diskutiert. Damit wird der Bau weiterer Parkplätze am Achenbach-Krankenhaus möglich. Das Achenbach-Krankenhaus will rund 145 zusätzliche Parkplätze für Mitarbeiter schaffen, um dort die generelle Parkplatznot zu entspannen. Mit dem Beschluss kann das Krankenhaus sich nun um Fördermittel bemühen. Möglichst noch in diesem Jahr soll dann mit dem Bau der Stellflächen begonnen werden. Die SVV hat außerdem ein umfangreiches Programm von Investitionen beschlossen, die noch bis 2029 mit Fördermitteln des Landes umgesetzt werden sollen. Darunter sind neben der Sanierung des Bürgerhauses Hans Eisler und dem Fahrradparkhaus auch Maßnahmen, mit denen die Innenstadt besser an kommende Hitzeperioden angepasst werden sollen. Mehr Infos dazu unter königs-wusterhausen.de.
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0: unabhängig vom Standort ausgeschrieben, heißt es aus der Fraktion der Bundesunion. Somit werden die wasserstofffähigen Gaskraftwerke auch den Osten erreichen. Ursprünglich sollten bis zu 2/3 der Kapazitäten an die wirtschaftlich starken Bundesländer Bayern, Baden-Württemberg und Nordrhein-Westfalen gehen. Die zwei großen Krankenhäuser in Potsdam schränken ihr Angebot ein. Grund sei die Krankenhausreform, heißt es. So werde das Ernst-von-Bergmann-Klinikum in Potsdam die Bereiche Orthopädie und Gefäßchirurgie künftig nicht mehr anbieten, sagte man uns. Dies betreffe 12 ärztliche Stellen, heißt es weiter. Wenn es keine anderen Einsatzmöglichkeiten gibt, komme es zu Entlassungen. Im St. Josef Krankenhaus in Potsdam schließen zum 1. August die Bereiche Neurologie, Frauenheilkunde und Geburtshilfe. Dutzende Stellen sind hier ebenfalls von Entlassungen bedroht. Man werde sich nun hier unter anderem auf Orthopädie und Gefäßmedizin konzentrieren, so die Klinikleitung weiter. Hier bei uns in Brandenburg hat die Heidelbeerernte begonnen. Sie wurde offiziell auf dem Jakobshof in Beelitz eröffnet. Dabei wurde die Erfolgsgeschichte des Heidelbeeranbaus betont. In den letzten 10 Jahren habe sich die Anbaufläche in Brandenburg verdreifacht, heißt es. Aktuell bauen 20 Betriebe in Brandenburg Kulturheidelbeeren an.
1: Soweit das Neueste aus der Radio SKW Nachrichtenredaktion. 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
2: Mit vielen Wolken geht es durch diesen Dienstag. Aktuell 18 Grad hier bei uns in Wildau, so auch in Eichwalde und Schönefeld. Im Tagesverlauf bleibt es leider wechselhaft. Heute immer wieder Regenschauer, 22 Grad. In der kommenden Nacht um 13 Grad. Morgen dann ein Mix aus Auflockerung, Sonne und Wolken bei maximal 23 Grad. 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
2: A13 Richtung Dresden zwischen Rago und Mittenwalde. Nach einem Unfall gibt es eine Sperrung. Staut sich ab dem Schönefelder Kreuz mit fast einer Stunde. Die B179 ist zwischen A10 Königs Wusterhausen und Berliner Straße einseitig nur befahrbar. Auch die Autobahnabfahrt Königs Wusterhausen ist gesperrt. Bitte nutzen Sie die Anschlussstelle Niederlehme. L400 Königs Wusterhausener Straße Richtung Waltersdorf. Stau mit 5 Minuten und auch von der Schulzendorfer Straße in diesem Kreuzungsbereich. Stau mit 5 Minuten. Erkner, die Friedrichstraße ist zwischen Kreisverkehr und Seestraße im beiden Richtungen gesperrt. Auf der Umfahrung Fangschleusenstraße Stau mit 5 Minuten. Stadtverkehr Berlin bis Donnerstag wird zwischen Innsbrucker Platz und Albuinstraße in beiden Richtungen die Fahrbahn erneuert. Das heißt, in Fahrtrichtung Treptow linke Spur gesperrt, in Fahrtrichtung Wilmersdorf linke und mittlere Spur. Hier staut es sich ab der Oberlandstraße mit 20 Minuten. Und Schönefeld am Seegraben Stau mit 10 Minuten.
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2: Königs Wusterhausen, Cottbusser Straße. Dankeschön an Maike für diese Meldung. Kiekebusch, Kiekebuscher Dorfstraße und Schönefeld im Wiesengrund. Und wenn Sie auch noch was gesehen haben unterwegs, Staus, Blitzer, Verkehrsbehinderungen, können Sie das gerne melden und ergänzen. Entweder telefonisch oder auch per WhatsApp unter 03375 52 73 60. Da, wo Sie unterwegs sind, wünsche ich eine gute, eine unfallfreie Fahrt. Damit ist es 7:58 an diesem Dienstagmorgen. Ja, wir haben eben schon auf die Zeugnisse geschaut und was das für uns Eltern heißt. Und jetzt krempeln wir allmählich mal die Ärmel hoch Richtung Sommerferien und warum das bei uns ganz besonders wird. Dazu gleich nach dem Classic-Hit dieser Stunde bei Radio SKW und Susanne Morgen.

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1: Hier ist Radio SKW am Dienstag. Morgen am Mittwoch, letzter Schultag und dann ist endlich Sommerferienzeit. 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
1: Die Volkshochschule Dahme-Spreewald und der Landkreis suchen Gartenbesitzerinnen und Gartenbesitzer, die ihre Anlagen für die Tage der offenen Gärten am Wochenende vom 15. bis 16. August öffnen möchten. Anmeldeschluss dafür ist der 20. Juli. Die Veranstaltung wird zum 24. Mal vom Naturpark Dahme-Heideseen und der VHS Dahme-Spreewald organisiert. An dem Wochenende kommen Interessierte, um Gärten zu besichtigen, sich fachlich auszutauschen oder einfach mal die Natur zu genießen. Auch weniger fertig gestaltete Gärten sind wirklich herzlich willkommen. Im Gespräch mit Gästen können neue Ideen und Projekte hier durchaus entstehen. Mehr Infos dazu unter dahme-spreewald.de.
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1: Mit Susanne Trotzki. US-Präsident Trump hat bestätigt, dass er Einfluss auf FIFA-Chef Infantino genommen hat, um die Rotsperre gegen einen Spieler des US-Fußballteams zu überprüfen. Er habe aber nicht darauf gedrängt, dass die Strafe aufgehoben wird, betonte Trump. Die FIFA hat die Sperre für den US-Stürmer Balogun ohne Angaben von Gründen zur Bewährung ausgesetzt. Das wird weltweit kritisiert. Der Europäische Fußballverband UEFA hat etwa erklärt, es handle sich um einen beispiellosen, unbegreiflichen und nicht zu rechtfertigenden Vorgang. Das Bundeskabinett hat den Haushaltsentwurf für das nächste Jahr beschlossen. Die Pläne sehen höhere Ausgaben und mehr Schulden vor. Der Entwurf hat ein Volumen von über 555 Milliarden Euro, über 30 Milliarden mehr als der aktuelle Haushalt. Bundesfinanzminister Klingbeil will im kommenden Jahr mehr als 200 Milliarden Euro neue Schulden aufnehmen. Darin enthalten sind auch die Sondervermögen für Infrastruktur und Bundeswehr. Nach der Sommerpause berät der Bundestag den Haushaltsentwurf. Mit einem Fahrzeugkonvoi aus Feuerwehrmüll und Rettungswagen wollen heute Vormittag Kommunalvertreter aus rund 70 Städten vor dem Berliner Kanzleramt protestieren. Dabei geht es um mehr finanzielle Unterstützung durch den Bund. Unter dem Titel "Für die Würde unserer Städte" wollen sie die Bundesregierung auf die schlechte Finanzlage vieler Kommunen aufmerksam machen. Außerdem verlangt die Initiative eine Soforthilfe. In der Initiative haben sich besonders vom Strukturwandel betroffene Kommunen mit geringen Steuereinnahmen und hohen Sozialausgaben zusammengeschlossen. Die Koalition hat sich auf Änderungen bei der Gesundheitsreform verständigt. Sie sehen etwa niedrige Belastungen für Familien vor, eine geringere Absenkung des Bundeszuschusses und Änderungen beim Abschlag für Pharmakonzerne. Es bleibt bei höheren Zuzahlungen für Medikamente und im Krankenhaus. Die Steigerungen werden aber nicht so hoch ausfallen wie ursprünglich geplant. Auch die Streichung der kostenlosen Mitversicherung des Ehepartners bleibt bis auf wenige Ausnahmen. Das Gesetz soll am Freitag im Bundestag beschlossen werden. Bei der Fußball-Weltmeisterschaft hat sich Portugal gegen Europameister Spanien mit 0:1 geschlagen gegeben. Für den 41-jährigen Ronaldo dürfte das Spiel, sein 27. WM-Spiel, zugleich sein letztes gewesen sein. Und auf dieses WM-Spiel hat die Fußballwelt besonders geschaut. Belgien gegen den letzten WM-Gastgeber, die USA. Belgien hat das Achtelfinale gegen die USA mit einem 4:1 gewonnen und zieht somit ins Viertelfinale gegen Europameister Spanien am 10. Juli ein.
0: Soweit das Neueste aus der Radio SKW Nachrichtenredaktion. 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
1: Wolkig durch den Dienstag, aktuell 18 Grad, im Tagesverlauf wechselhaft, auch immer wieder Regenschauer. Das Ganze heute bei 22 Grad. In der kommenden Nacht um 13 Grad, morgen dann freundlicher. Ein Mix aus Auflockerungen, Sonne und Wolken bei maximal 23 Grad. 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
1: A13 Richtung Dresden zwischen Rago und Mittenwalde. Nach einem Unfall gibt es eine Sperrung. Es staut sich ab dem Schönefelder Kreuz mit über einer Stunde. Auch auf den Umfahrungen ist es voll, zum Beispiel der B246 Mittenwalde, Stau mit 5 Minuten. Die B179 zwischen A10 Königs Wusterhausen und Berliner Straße nur einseitig befahrbar. Und auch die Autobahnabfahrt Königs Wusterhausen ist gesperrt. Bitte nutzen Sie die Anschlussstelle Niederlehme. In Niederlehm am Rosenbogen Stau mit 10 Minuten. L400 Königs Wusterhausener Straße Richtung Waltersdorf Stau mit 10 Minuten. B179 Richtung Deutsch Wusterhausen an der Kreuzung Chausseestraße Stau mit 5 Minuten. Und von der Chausseestraße in diesem Kreuzungsbereich Stau mit 5 Minuten. Erkner, die Friedrichstraße ist zwischen Kreisverkehr und Seestraße in beiden Richtungen gesperrt. Auf den Umfahrungen Fangschleusenstraße und Neuzittauer Straße Richtung Erkner Stau mit jeweils 5 Minuten. Fürstenwalder Rauner Straße Stau mit 10 Minuten. Puschkin und August-Bebel-Straße Stau mit 5 bis 10 Minuten. Stadtverkehr Berlin bis Donnerstag wird zwischen Innsbrucker Platz und Albuinstraße in beiden Richtungen die Fahrbahn erneuert. In Fahrtrichtung Treptow linke Spur gesperrt, in Fahrtrichtung Wilmersdorf linke und mittlere Spur dicht. Und da gibt es Stau ab der Oberlandstraße mit momentan 40 Minuten. Auf der Spätstraße, da gibt es aktuell Stau mit 10 Minuten, denn Johannisthal der Sterndamm ist hinter dem Lindhorstweg in Richtung Stubenrauchstraße gesperrt.
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1: Kiekebuscher Dorfstraße, Schönefeld im Wiesengrund und Dienstorf-Radlow Hauptstraße. Und wenn Sie auch noch was gesehen haben unterwegs, Staus, Blitzer, Verkehrsbehinderungen, können Sie das gerne melden und ergänzen. Entweder telefonisch oder auch per WhatsApp unter 033 75 52 73 60. Da, wo Sie unterwegs sind, wünsche ich eine gute, eine unfallfreie Fahrt.
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1: 8:04 an diesem Mittwochmorgen, Dienstagmorgen, es ist immer noch Dienstag, ich bin meiner Zeit schon so ein bisschen voraus. Also es ist Dienstag und deswegen um diese Zeit natürlich blicken wir in Spreewelten-Baden Lübbenau mit den Spreewelten-News und die gibt es gleich hier.
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0: Was machen die Spreewelten so besonders? Und was können Sie dort alles erleben? 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Abtauchen mit den Pinguinen.
1: Der Sommerferienclub der Spreewelten öffnet wieder seine Tore. Und das vom 10. bis zum 21. August für Kinder von 6 bis 12 Jahren in der Zeit von montags bis freitags 9 bis 16 Uhr. Auf die Kinder wartet wirklich ein toller Ferienspaß wie Schwimmen, Rutschen, Wellenreiten, Wettschwimmen mit den Pinguinen, lustige Spiele im Wasser und an Land. Und es gibt auch tolle kreative Angebote wie Bastel- und Malaktionen. Hier findet wirklich jedes Kind das perfekte Ferienerlebnis. Ganz wichtig ist die Voraussetzung Schwimmabzeichen Seepferdchen. Dabei sein kostet 20 Euro pro Tag oder 90 pro Woche und optional zuzüglich 8 Euro pro Tag für das gemeinsame Mittagessen mit Getränk. Mehr Informationen und Anmeldung per Mail an kinderanimation@spreewelten.de. Und außerdem können Kinder von 6 bis 10 Jahren die Welt der Humboldt-Pinguine bei ganz besonderen Kinderführungen jetzt in den Sommerferien entdecken. Die Führung dauert eine gute halbe Stunde. Es gibt tolle Geschichten und Fakten und tolle Mitmachaktionen. Alle Infos dazu auf den Social-Media-Kanälen Facebook und Instagram @spreewelten und natürlich auch unter spreewelten.de.

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1: Auf der letzten Sitzung vor der Sommerpause haben die Stadtverordneten von Königs Wusterhausen unter anderem über die Stellplatzsatzung für Königs Wusterhausen diskutiert. Damit wird der Bau weiterer Parkplätze am Achenbach-Krankenhaus möglich. Das Achenbach-Krankenhaus will rund 145 zusätzliche Parkplätze für Mitarbeiter schaffen, um dort die generelle Parkplatznot zu entspannen. Mit dem Beschluss kann das Krankenhaus sich nun um Fördermittel bemühen. Möglichst noch in diesem Jahr soll dann mit dem Bau der Stellflächen begonnen werden. Die SVV hat außerdem ein umfangreiches Programm von Investitionen beschlossen, die noch bis 2029 mit Fördermitteln des Landes umgesetzt werden sollen. Darunter sind neben der Sanierung des Bürgerhauses Hans Eisler und dem Fahrradparkhaus auch Maßnahmen, mit denen die Innenstadt besser an kommende Hitzeperioden angepasst werden sollen. Mehr Infos dazu unter königs-wusterhausen.de.
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19: Michael Trotzki. Nach dem schweren Straßenbahnunfall in Rüdersdorf gehen die Ermittlungen zur Unfallursache weiter. Es war bereits der zweite Unfall innerhalb eines Jahres. Schon im Oktober 2025 hatte es einen Zusammenhang.

0: besorgniserregend. Hier darf das Wasser deshalb nicht genutzt werden. Die Evangelische Kirche Berlin-Brandenburg will junge Männer beraten, die sich mit der Frage nach einem möglichen Wehrdienst auseinandersetzen müssen. Dazu würden von der Landeskirche Postkarten mit der Aufschrift zur Bundeswehr oder nicht deine Entscheidung verschickt, sagte man uns. Die Frage nach einem freiwilligen Wehrdienst oder einer möglichen Verweigerung ist seit Jahresanfang konkret geworden. Junge Männer ab Jahrgang 2008 erhalten ab diesem Jahr einen Fragebogen der Bundeswehr, der ausgefüllt werden muss. Die Wehrdienstberatung unserer Kirche ist Teil der evangelischen Friedensarbeit. Der langjährige Direktor der Berliner Filmfestspiele, Moritz de Hadeln, ist gestorben. Er lag in einer Schweizer Klinik den Komplikationen nach einem Eingriff, heißt es. Moritz de Hadeln wurde 85 Jahre alt. Der gebürtige Engländer führte gleich drei der bedeutendsten Filmfestivals Europas, neben Locarno und Venedig eben auch über 20 Jahre lang die Berlinale.
1: Soweit das Neueste aus der Radio SKW Nachrichtenredaktion. 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
2: Ganz ehrlich, es sieht ja tatsächlich so ein bisschen herbstlich aus, aber es ist auf jeden Fall angewärmt mit 18 Grad hier bei uns in Wildau, so auch im besten See und Beskow. Es bleibt aber heute ein wechselhafter Tag, immer wieder mit Schauern und 22 Grad. In der kommenden Nacht um 13 Grad, morgen freundlicher Sonne- und Wolkenwechsel bei maximal 23 Grad. 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
2: A10 südlicher Berliner Ring Richtung Dreieck-Spreeau zwischen Rangsdorf und Schönefelder Kreuz ist die rechte Spur gesperrt. Hier wird die Fahrbahn ausgebessert. A13 Richtung Dresden zwischen Rago und Mittenwalde wird der Verkehr wegen Bergungsarbeiten über die Standspur geleitet. Es staut sich ab dem Schönefelder Kreuz mit einer guten halben Stunde. B179 ist zwischen A10 Königs Wusterhausen und Berliner Straße einseitig befahrbar. Die Autobahnabfahrt Königs Wusterhausen ist gesperrt. Bitte nutzen Sie die Anschlussstelle Niederlehme. L400 Königs Wusterhausener Straße Richtung Waltersdorf Stau mit 5 Minuten, B179 Richtung Deutsch-Wusterhausen und Chausseestraße Stau mit jeweils 5 Minuten. Stadtverkehr Berlin, bis zum Donnerstag wird zwischen Innsbrucker Platz und der Albuinstraße in beiden Richtungen die Fahrbahn erneuert. In Fahrtrichtung Treptow ist die linke Spur dicht, in Fahrtrichtung Wilmersdorf linke und mittlere Spur und hier staut es sich ab der Oberlandstraße mit einer guten halben Stunde. Johannisthal-Sterndamm ist hinter Lindhorstweg in Richtung Stubenbrauchstraße gesperrt, auf der Spitzstraße gibt es momentan Stau mit 5 Minuten.
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2: Königs Wusterhausen, Chausseestraße, Kiekebusch, Kiekebuscher Dorfstraße und Dienstorf-Radlow-Hauptstraße. Und wenn Sie auch noch was gesehen haben unterwegs, Staus, Blitzer, Verkehrsbehinderungen, können Sie das gerne melden und ergänzen, entweder telefonisch oder auch per WhatsApp unter 033 75 52 73 60. Da, wo Sie unterwegs sind, eine gute, eine unfallfreie Fahrt. Damit ist es 8:04 an diesem Dienstagmorgen. In dieser halben Stunde gibt es die gute Nachricht des Tages und den Blick ins Bio-Wetter. Denn auch wenn das Ganze sich so wechselhaft und ja ungemütlich anfühlt, es gibt durchaus einen Vorteil in diesem Wetter. Und dazu gleich in dieser halben Stunde hier bei Radio SKW und Susanna morgen.

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1: Die Volkshochschule Dahme-Spreewald und der Landkreis suchen Gartenbesitzerinnen und Gartenbesitzer, die ihre Anlagen für die Tage der offenen Gärten am Wochenende vom 15. bis 16. August öffnen möchten. Anmeldeschluss dafür ist der 20. Juli. Die Veranstaltung wird zum 24. Mal vom Naturpark Dahme-Heideseen und der VHS Dahme-Spreewald organisiert. An dem Wochenende kommen Interessierte, um Gärten zu besichtigen, sich fachlich auszutauschen oder einfach mal die Natur zu genießen. Auch weniger fertig gestaltete Gärten sind wirklich herzlich willkommen. Im Gespräch mit Gästen können neue Ideen und Projekte hier durchaus entstehen. Mehr Infos dazu unter dahme-spreewald.de.
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1: In der ersten Tageshälfte heute an diesem Dienstag muss noch mit leichten wetterbedingten Beschwerden gerechnet werden. Insbesondere Personen mit Rheuma und niedrigem Blutdruck sollten sich schonen. Aber es gibt durchaus auch gute Nachrichten. Durch die zeitweiligen Niederschläge und das wechselhafte Wetter ist die allergene Belastung durch Gräserpollen heute meist nur auf einem geringen Niveau. Das heißt, Allergikerinnen und Allergiker können durchatmen, damit sie gesund und gut in und durch diesen Dienstag kommen.
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4: Und damit ist es 9 Uhr.
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4: Mit Susanne Trotzki. US-Präsident Trump hat bestätigt, dass er Einfluss auf FIFA-Chef Infantino genommen hat, um die Rotsperre gegen einen Spieler des US-Fußballteams zu überprüfen. Er habe aber nicht darauf gedrängt, dass die Strafe aufgehoben wird, betonte Trump. Die FIFA hat die Sperre für den US-Stürmer Balogun ohne Angaben von Gründen zur Bewährung ausgesetzt. Das wird weltweit kritisiert. Der Europäische Fußballverband UEFA hat etwa erklärt, es handle sich um einen beispiellosen, unbegreiflichen und nicht zu rechtfertigenden Vorgang. Das Bundeskabinett hat den Haushaltsentwurf für das nächste Jahr beschlossen. Die Pläne sehen höhere Ausgaben und mehr Schulden vor. Der Entwurf hat ein Volumen von über 555 Milliarden Euro, über 30 Milliarden mehr als der aktuelle Haushalt. Bundesfinanzminister Klingbeil will im kommenden Jahr mehr als 200 Milliarden Euro neue Schulden aufnehmen. Darin enthalten sind auch die Sondervermögen für Infrastruktur und Bundeswehr. Nach der Sommerpause berät der Bundestag den Haushaltsentwurf. Mit einem Fahrzeugkonvoi aus Feuerwehrmüll und Rettungswagen wollen heute Vormittag Kommunalvertreter aus rund 70 Städten vor dem Berliner Kanzleramt protestieren. Dabei geht es um mehr finanzielle Unterstützung durch den Bund. Unter dem Titel "Für die Würde unserer Städte" wollen sie die Bundesregierung auf die schlechte Finanzlage vieler Kommunen aufmerksam machen. Außerdem verlangt die Initiative eine Soforthilfe. In der Initiative haben sich besonders vom Strukturwandel betroffene Kommunen mit geringen Steuereinnahmen und hohen Sozialausgaben zusammengeschlossen. Die Koalition hat sich auf Änderungen bei der Gesundheitsreform verständigt. Sie sehen etwa niedrige Belastungen für Familien vor, eine geringere Absenkung des Bundeszuschusses und Änderungen beim Abschlag für Pharmakonzerne. Es bleibt bei höheren Zuzahlungen für Medikamente und im Krankenhaus. Die Steigerungen werden aber nicht so hoch ausfallen wie ursprünglich geplant. Auch die Streichung der kostenlosen Mitversicherung des Ehepartners bleibt bis auf wenige Ausnahmen. Das Gesetz soll am Freitag im Bundestag beschlossen werden. Bei der Fußball-Weltmeisterschaft hat sich Portugal gegen Europameister Spanien mit 0:1 geschlagen gegeben. Für den 41-jährigen Ronaldo dürfte das Spiel, sein 27. WM-Spiel zugleich, sein letztes gewesen sein. Und auf dieses WM-Spiel hat die Fußballwelt besonders geschaut, Belgien gegen den letzten WM-Gastgeber, die USA. Belgien hat das Achtelfinale gegen die USA mit einem 4:1 gewonnen und zieht somit ins Viertelfinale gegen Europameister Spanien am 10. Juli ein.
9: Soweit das Neueste aus der Radio SKW Nachrichtenredaktion. 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
4: Mit Wolken und einem leicht bügenden Wind geht es durch diesen Dienstagmorgen. Aktuell 18 Grad, im Tagesverlauf wechselhaft, der ein oder andere Schauer noch dabei, das heute bei 22 Grad. In der kommenden Nacht um 13 Grad, morgen dann etwas freundlicher, ein Mix aus Sonne und Wolken, bei Tageshöchstwerten um 23 Grad. 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
4: A10 südlicher Berliner Ring Richtung Dreieck-Spreeau. Zwischen Rangsdorf und Schönefelder Kreuz ist die rechte Spur gesperrt. Hier wird die Fahrbahn ausgebessert. A13 Richtung Dresden. Zwischen Rago und Mittenwalde wird der Verkehr wegen Bergungsarbeiten über die Standspur geleitet. Es staut sich ab dem Schönefelder Kreuz mit einer guten halben Stunde. Die B179 ist zwischen A10, Königs Wusterhausen, Berliner Straße nur einseitig befahrbar. Und auch die Autobahnabfahrt Königs Wusterhausen ist aktuell noch gesperrt. Bitte nutzen Sie die Anschlussstelle Niederlehme. L400 Königs Wusterhausener Straße Richtung Waltersdorf, Stau mit 5 Minuten, B179 Richtung Deutsch-Wusterhausen und auch Chausseestraße, Stau mit jeweils 5 Minuten. Stadtverkehr Berlin. Bis Donnerstag wird zwischen Innsbrucker Platz und der Albuinstraße in beiden Richtungen die Fahrbahn erneuert. In Fahrtrichtung Treptow ist die linke Spur gesperrt, in Fahrtrichtung Wilmersdorf linke und mittlere Spur. Ab dem Britzer Tunnel gibt es aktuell Stau mit 35 Minuten. Johannisthal-Sterndamm ist hinter Lindhorstweg Richtung Stubenrausstraße gesperrt. Es staut sich auf der Spätstraße mit 10 Minuten und Köpenick. Rudolf-Röhl-Allee in beiden Richtungen Stau mit 5 bis 10 Minuten.
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4: Deutsch-Wusterhausen, Chausseestraße, Kiekebusch, Kiekebuscher Dorfstraße und Müncheberg-Karl-Marx-Straße. Und wenn Sie auch noch was gesehen haben unterwegs, Staus, Blitze, Verkehrsbehinderungen, können Sie das gerne melden und ergänzen, entweder telefonisch oder auch per WhatsApp. Unter 03375 52 73 60. Da, wo Sie unterwegs sind, wünsche ich eine gute, eine unfallfreie Fahrt.
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4: Und damit ist es 9:04 an diesem Dienstag, dem 7. Juli. Es ist der erste Dienstag im neuen Monat und damit Zeit für Schön, Schöner, Schönefeld. Und ich freue mich sehr, mein Gast heute Morgen ist Jörn Morisse aus dem Team Bürgermeisterstab Presse- und Öffentlichkeitsarbeit der Gemeinde Schönefeld. Und wir unterhalten uns gleich mehr hier.
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0: Dua Lipa mit Houdini um 8:08.
1: Schöne Fate.
0: Und ich freue mich sehr, es ist der erste Dienstag im neuen Monat und ich habe tollen Besuch. Bei mir zu Gast heute Morgen ist Jörn Morisse aus dem Team Bürgermeisterschaft Presse- und Öffentlichkeitsarbeit der Gemeinde Schönefeld. Guten Morgen, Herr Morisse.
2: Ja, guten Morgen.
0: Schön, dass Sie da sind, ich freue mich sehr.
2: Schön, dass ich hier sein kann.
0: Wir sind gespannt, was Sie uns aus Ihrem Bereich heute mal erzählen, wo wir ein bisschen mal hinter die Kulissen, glaube ich, gucken dürfen. Wenn morgens so Ihr Arbeitstag beginnt, wann ist das und was liegt auf Ihrem Schreibtisch?
2: Also ich fange so gegen 9 Uhr an. Also was jetzt auf meinem Schreibtisch liegt, das ist jetzt vielleicht nicht so interessant. Schlüssel, also Telefon,
0: Kaffeetasse.
2: Brille. Nee, Kaffee nicht, aber okay. Kalender, dann diverse Publikationen. Mhm. Und ja, dann spricht man sich so ab im Team, was am Tag anliegt.
0: Mhm. Viele kennen oder machen sich, glaube ich, die Arbeit der Öffentlichkeits- und Pressearbeit immer gar nicht so bewusst. Was gehört denn da eigentlich dazu, gerade in so einer Erwachsenengemeinde wie Schönefeld?
2: Ja, also wir sind in der Presseabteilung ein Team aus 2 Personen und also vor allem muss man jetzt auch die Entscheidungen der politischen Gremien vermitteln an die Öffentlichkeit. Also wir informieren über Beschlüsse, aber auch über Aktivitäten der Verwaltung, sind sozusagen auch Servicestelle. Mhm. Dann, was machen die Kitas? Was war wieder los in den Einrichtungen? Jetzt gerade sind wir mit dem Umzug von der Hans-Grader-Allee in Schönefeld an den neuen Rathausstandort in der Mittelstraße in Schönefeld beschäftigt. Naja, und das muss man natürlich auch rechtzeitig nach außen tragen.
0: Mhm. Würden Sie sagen, das ist tatsächlich so wirklich so eine Schnittstelle zwischen Rathaus, Öffentlichkeit? Sie hatten es eben schon so ein bisschen gesagt. Wie würden Sie Ihre Arbeit im Großen beschreiben?
2: Ja, man muss auf jeden Fall vermitteln. Also man muss über die aktuellen Bauprojekte informieren und gleichzeitig ist man auch immer Chronist, hält das halt nach, was in der Gemeinde vor sich geht. Also wie gesagt, bei Veranstaltungen, wir sind dabei, dokumentieren sie. Also die Presse- und Öffentlichkeitsarbeit, die spiegelt eigentlich auch immer das Leben in der Gemeinde mit all seiner Vielfalt. Aber wir informieren auch über eben ganz Alltägliches, eben wo sind die Baustellen, wo sind Straßensperrungen, wo
0: kann man sich, wichtiges Thema.
2: Ja, für die Bürgerinnen auf jeden Fall. Wo kann man sich gelbe Säcke abholen? Ja. Wie sind die Angebote der Vereine? Also auch das nehmen wir in unserer Arbeit mit auf und multiplizieren das im besten Fall.
0: Okay, da ist ja wahrscheinlich so kein Tag wie der andere, ne? Also das klingt nach sehr viel Abwechslung auch auf jeden Fall.
2: Ja, das ist, man kommt halt mit vielen Menschen in Kontakt, man ist viel unterwegs, taucht eben auch in verschiedene Lebenswelten ein. Also bei Schönefeld ist natürlich auch eine vielfältige Gemeinde mit vielen verschiedenen Ortsteilen und die lernt man alle. Also man steht da im Zentrum eigentlich, wenn man Presse- und Öffentlichkeitsarbeit macht und versucht, diese Welt halt nach außen auch zu spiegeln.
0: Das eine ist wahrscheinlich, dass eben so Kolleginnen und Kollegen wie ich meinerseits bei Ihnen anrufen und sagen, ich habe da mal eine Frage an die Gemeinde Schönefeld. Aber ist es auch so, dass meinetwegen Bürgerinnen und Bürger mal in der Pressestelle anrufen und sagen, ich habe da mal ein Anliegen, eine Frage, oder ist das eher selten?
2: Ja, also doch, wir sind schon in Kontakt, aber also interessanterweise besonders oft klingelt das Telefon jetzt bei mir. Also ich betreue auch eine Publikation, die heißt Gemeindeanzeiger, die alle 2 Monate erscheint, 6-mal im Jahr. Gerade kurz vor Redaktionsschluss klingelt das Telefon immer sehr oft, weil dann, weiß nicht, vielen Leuten dann vielleicht noch siebenteils einfällt, dass noch die ein oder andere Veranstaltung zu bewerben ist oder ein bestimmtes Thema auch noch unbedingt ins Heft muss. Aber so sind wir in Kontakt halt mit den Akteuren in der Gemeinde und das ist auch spannend.
0: Ja. Über Ihre Arbeit werden wir ganz bestimmt noch heute mehr erfahren dürfen, aber geht dann der Puls einmal so hoch oder bleiben Sie dann schon gelassen und ruhig und sagen, gut, das ist jetzt alles kurz vor knapp, aber das kriegen wir noch hin, das schaffen wir noch, oder haben Sie dann manchmal schon so einen hochfrequenten Moment, wo Sie denken, ach, das jetzt auch noch?
2: Nein, also ich persönlich lasse mich da überhaupt nicht aus der Ruhe bringen. Also das ist wirklich Teil der Arbeit und das hat man jetzt auch schon. Also ich arbeite seit 3 Jahren bei der Gemeinde Schönefeld und hat man jetzt jetzt auch in diversen Situationen schon meistern können. Deswegen, das bringt mich dann nicht mehr aus der Ruhe.
0: In der sehr spannenden Poesie in der Gemeinde Schönefeld. Sehr schön. Und wir dürfen heute mehr erfahren über die Presse- und Öffentlichkeitsarbeit mit meinem Gast Ian Borisse. Er ist heute mein Gast bei Schön, Schöner, Schönefeld hier bei Radio SKW.

0: sowieso. Mark Foster und sowieso um 9.15 Uhr an diesem Dienstag.
1: Schön, schöner, schöne Fate.
0: Und ich freue mich sehr, mein Gast heute Morgen ist Jörn Morisse aus dem Stab Presse- und Öffentlichkeitsarbeit der Gemeinde Schönefeld. Nochmal guten Morgen und herzlich willkommen.
2: Hallo nochmal.
0: Sie beantworten Pressefragen, Sie schreiben Pressemitteilungen, begleiten viele Termine. Was passiert denn, wenn wir das mal so chronologisch tatsächlich durchgehen, wenn Sie eine wichtige Nachricht veröffentlichen wollen? Was machen Sie dann?
2: Besprechen wir das natürlich im Team, wie wichtig diese Nachricht ist, welche Form die veröffentlicht werden soll. Manchmal ist es so, dass man bei bestimmten Themen sich noch fachliche Unterstützung aus den Dezernaten holen muss, die dann eine bestimmte Entwicklung etwas länger begleitet haben. Wir in der Presseabteilung bekommen vielleicht manchmal nur den Endpunkt einer Entwicklung zu fassen. Nicht bei allen Details war man der Entstehung war man involviert und da muss man dann nachhaken und vor allem muss man sich auch mit dem Bürgermeister absprechen, wie seine Sicht auf die Dinge ist, ein wichtiger Protagonist bei diesen Entscheidungen.
0: Wie entsteht denn überhaupt so eine Pressemitteilung? Also sitzen Sie dann, weiß ich nicht, vor so einem leeren weißen Blatt oder tatsächlich, wenn Sie sagen, Sie müssen sich mit dem Bürgermeister abstimmen, den unterschiedlichen Gremien, wie geschieht dann das, dass das tatsächlich aufs Papier kommt?
2: Ach so, natürlich den Text, den schreibe ich mit den Informationen, die mir dann mehr oder weniger zugeliefert werden oder die ich dann einfach auch recherchiert habe. Ist ja nicht immer so, dass man da spontan losschreibt. Und dann stimmt man sich ab. Und also bei Pressemitteilungen ist es auch wichtig, dass es halt dann auch immer noch ein Zitat des Bürgermeisters gibt. Also werden Sie auch wissen, wenn die Pressemitteilung hier ankommt, ist immer gut, dann auch einen Originalton dann vielleicht noch zu haben in der Pressemitteilung.
0: Liegt Ihnen das Schreiben? Mögen Sie das gern?
2: Genau, das ist jetzt, das sind einfache Texte, würde ich sagen, die bestimmten Anforderungen genügen müssen, verständlich sein müssen und auch eine bestimmte Form haben. Es bringt Spaß, diesen Ansprüchen auf jeden Fall gerecht zu werden.
0: Gibt es Geschichten aus Schönefeld, die Sie selbst überrascht haben oder wo Sie vielleicht dachten, ach Mensch, das ist hier wirklich auch ein ganz großes mediales Interesse dran gewesen?
2: Großes mediales Interesse ist erstmal nicht, aber spontan fällt mir da, der Bürgermeister war ja auch schon oft hier in der Sendung, hat sicherlich auch das Wimmelbuch-Projekt präsentiert. Da ging es ja darum, dass ein Bilderbuch über Schönefeld entstanden ist, in der die Schönefeld-Maus Piepsi auf Erkundungsreise durch die verschiedenen Ortsteile geht. Und dieses Buch wurde dann an alle Kinder im Gemeindegebiet verteilt und also mich hat überrascht, es ist wirklich gut angenommen worden. Wir haben eine Ausstellung gemacht im Rathaus, wo die Einrichtung, also die Kitas, sich beteiligt haben. Die Kinder selbst haben Ideen zu der Maus entwickelt. Also das hat so eine Eigendynamik gehabt, die mich dann überrascht hat. Mediales, überregionales, mediales Interesse vielleicht jetzt nicht, aber in der Gemeinde so einen kleinen Push gegeben und sogar ein Song entstanden, der für Furore gesorgt hat und jetzt auf den einschlägigen Plattformen zu streamen ist, über diese schöne Feldmaus Piepsi. Also das fand ich dann überraschend.
0: Die ist aber auch toll. Das muss man aber auch sagen, es ist ein wunderschönes Signet. Wir hatten ja dieses Wimmelbuch tatsächlich, Herr Henschel war ja bei mir, hat die vorgestellt. Und also ich finde sowohl dieses Buch, wo man ja entweder Herrn Henschel, die Mitarbeitenden aus dem Rathaus, aber eben auch die kleine Feldmaus immer entdecken kann, wunderschön. Also ich glaube, es soll jetzt auch ein Kuscheltier entstehen. Ne? Also die Geschichte der Feldmaus geht weiter, ne?
2: Ja, lass uns überraschen.
0: Ja, sehr schön. Wenn Sie so jeden Tag die Berichterstattung der Gemeinde Schönefeld machen, wie wichtig ist ja trotzdem immer so ein Blick von außen? Also haben Sie den noch oder wie wichtig ist das?
2: Ja, also das ist natürlich sehr wichtig. Also ist auch ganz interessant, weil wir natürlich also im Rathaus oder auch in der Presseleitung manchmal dann auch sehr detailliert berichten, auch die Innensicht vor allem kennen der Gemeinde Schönefeld. Und wenn man dann aber mal doch wieder das große Ganze in den Blick nimmt, also auch über die Berichterstattung von außen über die Gemeinde Schönefeld, Also hat man, also vielleicht ist sie sogar etwas positiver, die, ihr habt das Gefühl, Schönefeld hat eine gute Außendarstellung. Mhm. Das hilft dann natürlich auch irgendwie bei der täglichen Arbeit, wenn man vor Herausforderungen steht oder Sachen nicht so laufen, wie man sie sich vorstellt, kann man sich eigentlich immer darüber helfen, dass man in der Außendarstellung eine gute Figur macht.
0: Mhm. Gibt es auch so Berichte, auf die man reagiert oder mussten Sie schon mal was richtigstellen? Also sind Sie, also Kontrolle ist wahrscheinlich zu viel, aber ist das tatsächlich auch so eine Aufgabe der Pressestelle zu sagen, da müssen wir nochmal als Korrektur wirklich reingeben, nein, so sieht die Gemeinde, so sieht der Bürgermeister das? Also hatten Sie schon solche Fälle?
2: Ja, also was relativ oft vorkommt ist, also im Dialog mit den Bürgerinnen auf unseren verschiedenen Kanälen, dass man aufklären muss, dass die Verwaltung, also die Gemeinde selbst, nicht immer überall zuständig ist für Dinge, die im Gemeindegebiet passieren, nur weil sie auf dem Gebiet der Gemeinde Schönefeld passieren. Also da gibt es halt viele andere Akteure, die auch eine Rolle spielen, der Flughafen, manche Straßen sind Landesstraßen, die Grundstücke gehören nicht natürlich nicht immer der Gemeinde, sondern Privatpersonen. Und da müssen wir aufklären, oft aufklären, wie die Dienstwege sind, warum manche Sachen etwas länger sind, dauern. Genau, das hört nicht auf, das ist ja immer während der
0: Fluss.
2: Ja, genau.
0: Okay. Also was ich sehr spannend finde, jetzt hatten wir ganz viel dieses Pressemitteilungen, den klassischen Text, aber ich nehme mal an, dass Sie auch wirklich viel auch unterwegs wahrscheinlich sind, mit dem Handy, mal gucken, das bildlich darstellen. Wie wichtig ist denn heute auch tatsächlich so eine bildliche Darstellung geworden? Also wie viel Raum nimmt das heute ein?
2: Ja, also die Bilder merkt man ja auch an einem selbst, also dass es immer visueller wird. Die Bilder dienen natürlich auch der Einordnung der Informationen und sollen natürlich auch neugierig machen. Also ich denke mal auf Social Media noch ein bisschen mehr als auf den herkömmlichen Informationswegen, aber den Gemeindeanzeiger, den ich vorhin kurz erwähnt habe, der ja alle 2 Monate erscheint, der hat jetzt auch seit 2 Jahren also ein Relaunch bekommen, ein neues Layout. Und nicht ohne Grund haben wir dort den Bildanteil auch erhöht, also einfach mehr Platz für Bilder, mehr Luft, damit man auch genau die Informationen vielleicht auch besser verarbeiten kann. Mhm. Ja, und so funktioniert natürlich auch unsere, also die sozialen Medien, unsere Kanäle auf Instagram und Facebook, dass man über die Fotos dann, über Bilder auch Interesse generiert.
0: Genau, ich glaube, das ist auch ganz wichtig. Also Social Media ist, glaube ich, das A und O auch für Ihre Arbeit geworden. Also da kommen wir alle nicht mehr dran vorbei.
2: Das ergänzt sich gut, ja.
0: Ja, absolut. Sie sagten, Sie sind seit 3 Jahren in der Pressestelle. Bei den wirklich dynamischen Entwicklungen der Gemeinde Schönefeld, und ich finde, 3 Jahre ist eine lange Zeit, gab es so ein Termin, der Ihnen so ganz besonders in Erinnerung geblieben ist, wo Sie gesagt haben, boah, das ist wirklich beeindruckend, was Schönefeld hier auf die Beine gestellt hat?
2: Ja, also ganz oft, also vor allem naja, die Veranstaltung, ich weiß nicht, ob Sie sich noch daran erinnern, also 2023 wurde der Terminal 5 des Flughafens BR verabschiedet, und wir haben das zusammen mit den Feierlichkeiten zum 20-jährigen Jubiläum der Gemeinde Schönefeld zum Anlass genommen, dort ein großes Familienfest auf dem Gelände auszurichten. Und das war, fand ich, also da war ich noch sehr frisch in meiner Position als Pressesprecher. Das war imposant zu sehen, wie alle da zusammengearbeitet haben und zusammengespielt haben. Also auch der Flughafen, die Feuerwehr, die Vereine, Unternehmen haben dieses Familienfest unterstützt, um zusammen so einen besonderen Tag und besonderen Abend zu schaffen. Also das große Fest an diesem besonderen Ort, das fand ich sehr beeindruckend. Wir haben das dann 2025, ja letztes Jahr genau, nochmal geschafft. Da gab es das Deutsch-Mongolische Partnerschaftsfest im Bayern-Gold-Park in Schönefeld. Haben wir eine neue Location gefunden, aber da war auch gute Stimmung, das wurde gut angenommen. Und das Tolle ist natürlich, wenn man halt monatelang an so einen Termin, für so eine Veranstaltung arbeitet, das dann zu merken, dass es funktioniert, also wie es funktioniert und ja, dass man gute Momente geschaffen hat und dass die Leute Spaß haben. Da kann man sich dann auch so ein bisschen zurücklehnen. Ja, und super. Ja, also das sind
0: das auch genießen Momente. Tatsächlich.
2: Ja, ja, ja.
0: Ach, toll. Also ich kann auch sagen, an dieses schöne Feldfest kann ich mich wirklich sehr, sehr gut erinnern, wie dieser Terminal 5 verabschiedet. Es war ja ein hochemotionaler Moment, aber es war ein wirklich tolles Sommerfest, was da alle zusammengebracht hat.
2: Ja, man toll. Konnte nochmal in den Flughafen reingehen. Nee, war eine gute Mischung.
0: Absolut.
2: Ja. Hat gestimmt.
0: Ja, sehr schön. Und ich würde sagen, wir beide gucken noch mehr gleich auf die Arbeit der Presse- und Öffentlichkeitsarbeit der Gemeinde Schönefeld. Und das mit meinem Gast heute Morgen, Jörn Morisse. Und ich freue mich sehr, er ist mein Gast bei Radio SKW.

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0: Und damit ist das kurz

0: Klinikum in Potsdam die Bereiche Orthopädie und Gefäßchirurgie künftig nicht mehr anbieten, sagte man uns. Dies betreffe 12 ärztliche Stellen, heißt es weiter. Wenn es keine anderen Einsatzmöglichkeiten gibt, komme es zu Entlassungen. Im St. Josef Krankenhaus in Potsdam schließen zum 1. August die Bereiche Neurologie, Frauenheilkunde und Geburtshilfe. Dutzende Stellen sind hier ebenfalls von Entlassungen bedroht. Man werde sich nun hier unter anderem auf Orthopädie und Gefäßmedizin konzentrieren, so die Klinikleitung weiter. Hier bei uns in Brandenburg hat die Heidelbeerernte begonnen. Sie wurde offiziell auf dem Jakobshof in Beelitz eröffnet. Dabei wurde die Erfolgsgeschichte des Heidelbeeranbaus betont. In den letzten 10 Jahren habe sich die Anbaufläche in Brandenburg verdreifacht, heißt es. Aktuell bauen 20 Betriebe in Brandenburg Kulturheidelbeeren an.
1: Soweit das Neueste aus der Radio SKW Nachrichtenredaktion. 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
2: Also der leichte Bügelwind sorgt auf jeden Fall für ein bisschen Auflockerung und sogar einen ganz kleinen Hauch Sonne an diesem Dienstagmorgen mit aktuell 19 Grad in Königs Wusterhausen. So auch in Schönefeld und Erkner. Im Tagesverlauf bleibt es aber wechselhaft und ein bisschen unbeständig bei 22 Grad. In der kommenden Nacht um 13 Grad, morgen dann aber Sonne und Wolken im Wechsel bei maximal 23 Grad. 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
2: A10 südlicher Berliner Ring Richtung Dreieck-Spree, auch zwischen Rangsdorf und Schönefelder Kreuz ist die rechte Spur gesperrt. Hier wird die Fahrbahn ausgebessert. A13 Richtung Dresden zwischen Rago und Mittenwalde. Hier laufen Bergungsarbeiten. Der Verkehr wird über die Standspur geleitet. Es staut sich ab dem Schönefelder Kreuz mit gut 20 Minuten. Die B179 ist zwischen A10 Königs Wusterhausen und Berliner Straße einseitig nur befahrbar und die Autobahnabfahrt Königs Wusterhausen ist gesperrt. Bitte nutzen Sie die Anschlussstelle Niederlehme. L400 Königs Wusterhausener Straße Richtung Waltersdorf, Stau mit 5 Minuten. Deutsch-Wusterhausen-Chausseestraße, Stau mit 10 Minuten. Stadtverkehr Berlin, bis zum Donnerstag wird zwischen Innsbrucker Platz und der Albuinstraße in beiden Richtungen die Fahrbahn erneuert. Fahrtrichtung Treptow, linke Spur gesperrt, in Fahrtrichtung Wilmersdorf, linke und mittlere Spur. Und hier gibt Stau ab der Oberlandstraße mit 25 Minuten. Johannisthal-Sterndamm, hinter dem Lindhorstweg in Richtung Stubenrauchstraße gesperrt, auf der Spätstraße Stau mit aktuell 5 Minuten.
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2: Deutsch-Wusterhausen-Chausseestraße, Kiekebusch, Kiekebuscher Dorfstraße und Müncheberg-Karl-Marx-Straße. Und wenn Sie auch noch was gesehen haben unterwegs, Staus, Blitze, Verkehrsbehinderung, können Sie das gerne melden. Entweder rufen Sie an oder Sie schicken eine WhatsApp direkt hier ins Studio unter 03375 52 73 60. Da, wo Sie unterwegs sind, wünsche ich eine gute, eine unfallfreie Fahrt. Damit ist es 4:04 an diesem Dienstag. Es ist der erste Dienstag im neuen Monat. Damit Zeit für das wunderbare Format Schön, Schöner, Schönefeld. Und das heute mit Jörn Morisse. Er ist aus dem Team Bürgermeisterstab Presse- und Öffentlichkeitsarbeit. Wir unterhalten uns gleich mehr hier bei Radio SKW und Susanne Morgen.

0: mit Alan Walker durch den Dienstagmorgen um 9:57.
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0: Und das heute mit Jörn Morisser aus dem Presse- und Öffentlichkeitsbereich der Gemeinde Schönefeld. Guten Morgen nochmal, willkommen.
2: Guten Morgen.
0: Schön, dass Sie da sind, dass Sie so viel Zeit haben. Ich weiß, Presse- und Öffentlichkeitsarbeit hat viel zu tun, muss schnell ran. Aber es ist schön, dass Sie da sind. Ich würde jetzt gerne über was reden, was wir vorhin mal nur so angeschnitten haben. Aber es wird Zeit, dass wir da mal, glaube ich, den roten Teppich für ausrollen. Denn alle 2 Monate erscheint der Gemeindeanzeiger der Gemeinde Schönefeld. Und ich glaube, viele Schönefelder kennen ihn. Aber ich glaube, keiner weiß so wirklich, wie viel Arbeit da wirklich hintersteckt. Das heißt, wie, in welchem Tonus fangen Sie an, für die neuen Ausgaben immer zu arbeiten?
2: Also Sie haben es gesagt, alle 2 Monate erscheint der Gemeindeanzeiger in Auflage von 10.500. Der geht an alle Haushalte in der Gemeinde Schönefeld kostenfrei. Er ist vierfarbig, hat ein bisschen besonderes Papier. Und naja, ich hoffe, es lassen sich da so alle relevanten Entwicklungen in der Gemeinde nachvollziehen in der Publikation. Also, wann man damit anfängt? Also, man fängt damit an, wenn die letzte Ausgabe erschienen ist, plant man für die nächste Ausgabe. Man weiß schon, was für Themen in den nächsten Wochen auf der Tagesordnung sind und kennt den Terminplan des Bürgermeisters im besten Fall. Genau, und dann macht man einen Seitenplan. Also der Gemeindeanzeiger hat so 36 bis 40 Seiten und eben verschiedene Rubriken, ja, die das Gemeindeleben abbilden. Interessanterweise, also noch vor 2 Jahren hat der Gemeindeanzeiger ganz anders ausgesehen, nämlich so, wie er schon in den 90er Jahren ausgesehen hat, als er entstanden ist. Und also ich habe praktisch den Übergang zum neuen Gemeindeanzeiger moderiert und gestaltet. Und seit Anfang letzten Jahres machen wir alles in-house, wie man so schön sagt. Und naja, dadurch werden die Arbeitswege verkürzt und optimiert. Und man hat ein bisschen mehr Zeit für das Redaktionelle. Mhm.
0: Sie hatten gesagt, 36 bis 40 Seiten wollen gefüllt werden. Das ist ja auch eine Menge Blatt Papier. Wie entsteht dann so eine Ausgabe?
2: Also man muss eben darauf achten. Man hat bestimmte Vorgaben. Die Beschlüsse der Gemeindeverwaltung müssen präsent sein. Also es ist ja nach wie vor noch ein amtliches Mitteilungsblatt, ja, also ein Amtsblatt, also dem vor allem halt diese Sachen bekannt gemacht werden. Aber ja, also wir haben natürlich auch Veranstaltungshinweise, Vereinsberichte und weitere Informationen aus der Gemeinde. Nur eben sind wir jetzt keine Konkurrenz zu journalistischen Printmedien oder ähnliches. Wir versuchen das so lesbar wie möglich zu gestalten. Also eine gute Mischung aus harten und weichen Themen, würde ich jetzt mal sagen.
0: Und inwieweit wird da auch schon geplant? Also ich meine, jetzt haben wir ja Sommer, also gucken Sie meinetwegen dann schon auf Weihnachten oder meinetwegen auf Ostern 2027 oder ist das zu weit?
2: Ach so, nee, jetzt aktuell bin ich wirklich damit beschäftigt, den Gemeindeanzeiger, der Ende Juli 2026 rauskommt, zu gestalten und zu produzieren. Und wenn der dann wenn dann die Daten an die Druckerei übermittelt sind und der Gemeindeanzeiger in Druck ist, dann beschäftige ich mich mit dem, was im September vielleicht passieren soll. Aber es ist schon klar, ne, bestimmte Sachen, die dann auch an Jahreszeiten gebunden sind, die begegnen mir immer wieder.
0: Mhm. Worauf achten Sie ganz besonders bei der Themenauswahl?
2: Also es soll natürlich vor allem auch Themen sein, die die Bürgerinnen interessieren. Also das merkt man schon. Das, was ganz nah an den Lebenswelten der Menschen ist, das wird auch gern gelesen. Nichtsdestotrotz müssen alle Informationen aus der Verwaltung, wie zum Beispiel jetzt zum Rathaus, Umzug, alles, was wichtig ist, genauso erwähnt werden.
0: Wie schaffen Sie diesen Spagat? Ich stelle mir das gar nicht so einfach vor, wenn man einerseits natürlich so ein bisschen das Sprachrohr der Gemeindeverwaltung ist und gleichzeitig so bunte Themen hat. Wie bekommt man das in eins hin, in einen Guss?
2: Naja, man hat ja eigentlich auch immer mit Menschen zu tun. Ja, das ist so ein bisschen so das Übergeordnete. Also ich habe auch ganz gern Interviews im Heft und dadurch, also wie wir jetzt auch eins führen, dadurch, dass man da ganz eng im Kontakt ist mit den Menschen, füllen sich dann auch bestimmte Thematiken oder Probleme oder Herausforderungen der Gemeinde mit Leben. Und das ist eigentlich auch etwas, was ich vielleicht noch ein bisschen öfter im Gemeindeanzeiger machen möchte, wenn, ja, Interviews führen.
0: Okay, also so ein bisschen, das wünscht dir was.
2: Ja, manchmal ist der Platz nicht da, manchmal sind andere Formate zielführender.
0: Ja. Gibt es so Beiträge, auf die Sie vielleicht auch jetzt im Nachhinein ganz besonders stolz sind, wo Sie sagen, das war wirklich toll oder das war ein tolles Gespräch?
2: Stolz nicht, aber nee, ich bin immer froh, wenn man auch komplizierte Thematiken, die für einen selbst manchmal auch fachlich neu sind, wenn man es geschafft hat, die einigermaßen auf den Punkt zu bringen und eben auch nach außen in lesbarer Form zu vermitteln. Hm. Also, ja.
0: Ich stelle mir das gar nicht so einfach vor, manchmal diesen Blick. Ne? Man hat so natürlich das, was Sie sagten schon, natürlich ist das ein Sprachrohr der Gemeinde und der Gemeindeverwaltung. Aber haben Sie das tatsächlich mit der Zeit, seitdem Sie das machen, auch, sagen wir mal, richtig entwickelt, herauskristallisiert? Was interessiert die Leute auch? Wo weiß man schon, dass das wird auf jeden Fall die Schönefelderinnen und Schönefelder da packen?
2: Ja, das weiß man schon, aber es ist auch nicht immer, wie gesagt, es ist auch nicht immer ein Wunschkonzert. Also man kann ja nicht immer nur die populärsten Themen mit einbeziehen. Man muss halt alles abdecken. Und wie gesagt, also am populärsten ist natürlich immer das, was die Menschen auch in ihrer Lebenswelt direkt betrifft. Und hat sich jetzt auch rausgestellt, Tierthemen.
0: Ach,
2: also, ja, natürlich. Also, aber wir berichten halt nicht so viel über Tierschicksale im Gemeindeanzeiger.
0: Haustier oder mehr oder größer, also Löwe, Katze, irgendwas?
2: Nein, aber wenn im Gemeindegebiet eine bestimmte, ja, ein bestimmtes Tierschicksal oder so. Genau, dann berichten wir nicht immer drüber, aber wir kriegen natürlich das auch mit, dass es die Leute betrifft.
0: Okay. Ich weiß, dass Sie einen großen Fan haben, weil Herr Henschel kommt jedes Mal, wenn er nämlich hierher kommt, in die Sendung mit der aktuellen Ausgabe, empfiehlt die auch immer wieder und sagt, und da steht alles im Gemeindeanzeiger. Dann müssen Sie gar nicht groß mich fragen, sondern steht alles da eigentlich schon drin.
2: Ja, alles steht jetzt vielleicht nicht drin, aber man kann sagen, der Gemeindeanzeiger ist auch eine gute Chronik der Gemeinde. Also alles, na, vielleicht jetzt nicht alles, will jetzt auch nicht zu große Worte wählen, aber also ich habe das Gefühl, man könnte sich umfänglich über das Gemeindeleben im Gemeindeanzeiger informieren.
0: Haben Sie denn Schönefeld dadurch auch noch mal so ein bisschen kennenlernen können und dürfen?
2: Ja, sehr. Also genau, die verschiedenen Ortsteile. Jeden Tag lernt man was dazu.
0: Ja, das ist spannend, weil ich glaube, sowohl für die alteingesessenen Schönefelderinnen und Schönefelder, also aus allen Ortsteilen, als auch, glaube ich, vor allem zugezogen, ist das ein gutes Entree, um, glaube ich, so ein bisschen auf Tuchfühlung mit der Gemeinde zu kommen.
2: Naja, und das Interessante an der Gemeinde Schönefeld ist ja auch das Zusammenspiel von eben alteingesessenen oder dörflichen Strukturen, neu zugezogenen und den Neubaugebieten, die dann entstanden sind und noch entstehen werden, inklusive der neu dazu ziehenden Bevölkerung. So diesen Austausch der verschiedenen Bevölkerungsgruppen, der Vielfalt, das ist auch ein bisschen unsere Aufgabe, das zu moderieren in der Presseabteilung mit unseren Kanälen, die uns zur Verfügung stehen.
0: Ein sehr spannendes, weites Feld. Und ich würde sagen, wir beide unterhalten uns gleich nochmal hier bei Schön, Schöner, Schönefeld zusammen mit Jörn Morisse aus dem Bereich Presse- und Öffentlichkeitsarbeit der Gemeinde Schönefeld. Gleich mal hier bei Radio SKW.

0: der Klassiker dieser Stunde. Schick mit Good Times, gleich 10 Minuten vor 10 an diesem Dienstagmorgen, den 7. Juli.
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0: Und das heute ein letztes Mal mit Jörn Morisse. Er ist aus dem Bereich Presse- und Öffentlichkeitsarbeit der Gemeinde Schönefeld. Schön, dass Sie so viel Zeit heute an diesem Dienstag für uns haben. Ich glaube, man kann schon sagen, Informationswege in den Medien haben sich einfach unfassbar verändert. Das merke ich hier im Radio. Das werden Sie bestimmt auch zu spüren bekommen. Was würden Sie sagen, welche Rolle spielt heute die klassische Presse noch so in diesem Bereich?
2: Na, ich würde sagen, es ist immer eine Mischung. Radio wie hier, online, Plakate. Der Mensch informiert sich über verschiedene Kanäle, eben aber auch über Printpublikationen immer nach noch. Und ja, ich würde sagen, in Zeiten von Sachen wie Fake News oder schwierig zu überprüfenden Informationen online ist zum Beispiel die Arbeit, die ich mache mit dem alle zwei Monate erscheinenden Gemeindeanzeiger, überprüfbar. Hoher Wahrheitsgehalt. Ich würde sagen, also was im Gemeindeanzeiger steht, das gilt auch. Mhm. Ist natürlich jetzt dieses bestimmte Format, das lässt sich jetzt eventuell nicht für alle Printpublikationen aufrechterhalten, die Behauptung, aber immer noch eine große Rolle. Auch merke ich, also wird mir öfters so gespiegelt, ältere Generation liest immer noch gerne den Gemeindeanzeiger. Darf man auch nicht ausschließen.
0: Also, absolut. Das ist ja auch Teilhabe an der Gesellschaft und auch am aktiven Gemeindeleben. Aber weil Sie es schon ansprachen, online ist eben auch ein ganz großer Faktor. Ne? Also neben dem haptischen, dem Gemeindeanzeiger es in Hand haben, ist online, glaube ich, eine ganz wichtige Infoquelle, oder?
2: Richtig, darf man natürlich nicht außer Acht lassen. Unsere Internetseite www.gemeindeschönefeld.de ist halt auch die Seite, auf der alle Servicefunktionen der Gemeindeverwaltung zu finden sind, wo alle Informationen online zugänglich sind, ganz moderne Seite, über eine Suchfunktion kann man sich jede Information zusammensuchen, die Satzung, Termine im Rathaus, wie kommt man zum Gewerbeamt und seit neuestem auf unserer Website gibt es einen Mängelmelder, also den Merker gibt es auf vielen Webseiten im Land Brandenburg. Da gibt es ja halt die Möglichkeit, auch Hinweise, Beschwerden loszuwerden. Genau. Mhm. Deswegen, das ist die zentrale Seite, mit der wir mit den Bürgerinnen interagieren.
0: Ich will auch gar nicht so ins Detail gehen, weil ich weiß, eine Kollegin von Ihnen betreut Social Media, aber trotzdem würden Sie sagen, dass auch gerade dieser Bereich Social Media online die Form der Kommunikation auch nochmal verändert hat, auch in der Gemeinde Schönefeld?
2: Ja, sicherlich. Also wird natürlich schon ein bisschen schneller alles, die Informationsvermittlung, als es früher war, als es Social Media nicht gab. Das ist ganz klar. Gleichzeitig hat auch der Bürger, die Bürgerin immer auch die Möglichkeit, sehr schnell zu reagieren. Kann Vor-, kann Nachteile haben und sowas. Ganz klar, aber das diktiert auch unseren Rhythmus.
0: Aber das ist ein gutes Stichwort. Wie ist es denn? Wünschen sich manchmal Bürgerinnen und Bürger im Umgang mit Informationen was von Ihnen, beziehungsweise wünschen Sie sich auch was von den Bürgern?
2: Also es ist oft so, dass wir natürlich dann, also dass die Fragen ganz direkt gestellt werden, auch über Social Media. Man kann jetzt nicht auf jeden Kommentar vielleicht immer eingehen, aber nein, ich meine, das Gute ist ein demokratisches Medium, jeder kann sich beteiligen. Manchmal würde ich mir wünschen, dass da etwas mehr Kontenance walten würde in den Kommentarfunktionen, wie auch sonst im täglichen Miteinander, dass da so ein paar Etikettregeln beachtet werden. Aber ja, wie gesagt, also die Kommunikation wird schneller und manchmal auch ein bisschen schwieriger vielleicht.
0: Ich glaube, dass ich jedes Mal bei dieser Sendung Schön, Schöner, Schönefeld sage, Schönefeld wächst. Es ist eine wirklich sehr prosperierende Gemeinde. Ist das für jemanden in Ihrem Bereich der Öffentlichkeitsarbeit, ist das eine Herausforderung oder ist das Chance?
2: Nein, das ist also wunderbar natürlich. Es ist spannend, das zu begleiten, auch vielleicht selbst Einfluss zu nehmen, dass bestimmte Fehler jetzt, also vor allem in der Kommunikation, was ja die Aufgabe ist von Presse- und Öffentlichkeitsarbeit, nicht zu wiederholen. Man kann bestimmte Dinge anders angehen, wie man sich den Bürgerinnen nähert oder auch innerhalb des Hauses kommuniziert. Da kann man Teil sein, das mitzugestalten. Nein, wunderbare Chance.
0: Wenn Sie einem neuen Einwohner einen einzigen Artikel über Schönefeld zeigen durften, welches Thema, was wäre das?
2: Das ist jetzt ein, Artikel aus dem Gemeindeanzeiger? Oder?
0: Genau, generell. Wenn Sie sagen, jemand ganz neu dabei und sagt, ich kenne Schönefeld gar nicht, was würden Sie sagen? Nimm das und du verstehst die Gemeinde.
2: da müsste ich überlegen. Es gab, glaube ich, vor längerer Zeit ein Artikel im Handelsblatt, wo auch die Gemeinde Schönefeld porträtiert worden ist. Da war halt der Tenor, nicht jammern, machen. Genau, das ist auch das, was ich vorhin mit der positiven Außendarstellung oder Außenwirkung von Schönefeld gemeint habe. In dem Artikel war Schönefeld eines der positiven Beispiele, wo halt nicht lamentiert wird, sondern genau positiv gedacht wird, in die Zukunft gedacht wird, Dinge angepackt werden. Den könnte ich jedem ans Herz lesen, diesen Artikel. Okay. Müsste ich noch mal raussuchen.
0: Das machen wir dann das nächste Mal. Vielleicht noch mal so zum Abschluss. Was würden Sie sagen, was macht Schönefeld zu einer ganz besonderen Gemeinde? Und vielleicht auch zum Abschluss unseres heutigen Gesprächs, was mögen Sie ganz besonders an Ihrer Arbeit?
2: Naja, das Tolle ist halt wirklich, dass man hier moderne Stadtplanung, wie man es nennen will, also die dazugehörige Bürgerbeteiligung, das kann man in Echtzeit hier beobachten. Und habe ich ja vorhin auch schon gehört, wie so vielleicht so traditionelle dörfliche Werte mit moderneren städtischen Strukturen aufeinandertreffen. Also auch verschiedene Nationalitäten begegnen sich auch in Schönefeld und da müssen wir oder haben wir in der Presse- und Öffentlichkeitsarbeit auch Anteil dran, den Austausch zu fördern. Und ja, das mache ich gerne. Und also interessant ist es auch wirklich zu merken, den Satz kann ich noch sagen, ja,
0: so viel
2: Zeit haben wir doch noch, wie sich also die Welt exemplarisch halt in klein, halt auch in Schönefeld abbildet oder abbilden lässt. Ne? Also die Themen wie Klimaschutz, Energiewende beschäftigen ja die Menschen überall in der Bundesrepublik, also auch in Schönefeld. Und klar, Weltkonjunktur hat auch immer Auswirkungen auf das, was wir machen. Genau, und deswegen ist es spannend, das im Großen als auch im Kleinen vor Ort zu beobachten.
0: Super. Ich danke sehr für einen wirklich spannenden Blick hinter die Kulissen der Presse- und Öffentlichkeitsarbeit an Jan Morisse. Danke für das schöne Gespräch. Vielen Dank.
2: Danke, dass ich hier sein durfte.
0: Und das ganze Gespräch gibt es wie immer bei uns zum Nachhören unter radio-skw.de und auch unserem Spotify-Account.
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3: Mit Susanne Trotzki. US-Präsident Trump hat bestätigt, dass er Einfluss auf FIFA-Chef Infantino genommen hat, um die Rotsperre gegen einen Spieler des US-Fußballteams zu überprüfen. Er habe aber nicht darauf gedrängt, dass die Strafe aufgehoben wird, betonte Trump. Die FIFA hat die Sperre für den US-Stürmer Balogun ohne Angaben von Gründen zur Bewährung ausgesetzt. Das wird weltweit kritisiert. Der Europäische Fußballverband UEFA hat etwa erklärt, es handle sich um einen beispiellosen, unbegreiflichen und nicht zu rechtfertigenden Vorgang. Das Bundeskabinett hat den Haushaltsentwurf für das nächste Jahr beschlossen. Die Pläne sehen höhere Ausgaben und mehr Schulden vor. Der Entwurf hat ein Volumen von über 555 Milliarden Euro, über 30 Milliarden mehr als der aktuelle Haushalt. Bundesfinanzminister Klingbeil will im kommenden Jahr mehr als 200 Milliarden Euro neue Schulden aufnehmen. Darin enthalten sind auch die Sondervermögen für Infrastruktur und Bundeswehr. Nach der Sommerpause berät der Bundestag den Haushaltsentwurf. Mit einem Fahrzeugkonvoi aus Feuerwehrmüll und Rettungswagen wollen heute Vormittag Kommunalvertreter aus rund 70 Städten vor dem Berliner Kanzleramt protestieren. Dabei geht es um mehr finanzielle Unterstützung durch den Bund. Unter dem Titel "Für die Würde unserer Städte" wollen sie die Bundesregierung auf die schlechte Finanzlage vieler Kommunen aufmerksam machen. Außerdem verlangt die Initiative eine Soforthilfe. In der Initiative haben sich besonders vom Strukturwandel betroffene Kommunen mit geringen Steuereinnahmen und hohen Sozialausgaben zusammengeschlossen. Die Koalition hat sich auf Änderungen bei der Gesundheitsreform verständigt. Sie sehen etwa niedrige Belastungen für Familien vor, eine geringere Absenkung des Bundeszuschusses und Änderungen beim Abschlag für Pharmakonzerne. Es bleibt bei höheren Zuzahlungen für Medikamente und im Krankenhaus. Die Steigerungen werden aber nicht so hoch ausfallen wie ursprünglich geplant. Auch die Streichung der kostenlosen Mitversicherung des Ehepartners bleibt bis auf wenige Ausnahmen. Das Gesetz soll am Freitag im Bundestag beschlossen werden. Bei der Fußball-Weltmeisterschaft hat sich Portugal gegen Europameister Spanien mit 0:1 geschlagen gegeben. Für den 41-jährigen Ronaldo dürfte das Spiel, sein 27. WM-Spiel, zugleich sein letztes gewesen sein. Und auf dieses WM-Spiel hat die Fußballwelt besonders geschaut. Belgien gegen den letzten WM-Gastgeber, die USA. Belgien hat das Achtelfinale gegen die USA mit einem 4:1 gewonnen und zieht somit ins Viertelfinale gegen Europameister Spanien am 10. Juli ein.
2: Soweit das Neueste aus der Radio SKW Nachrichtenredaktion. 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
5: Michael Trotzki. Nach dem schweren Straßenbahnunfall in Rüdersdorf gehen die Ermittlungen zur Unfallursache weiter. Es war bereits der zweite Unfall innerhalb eines Jahres. Schon im Oktober 2025 hatte es einen Zusammenstoß zweier Straßenbahnen auf demselben Gleis gegeben. Bei dem Unfall gestern zwischen Schöneiche und Rüdersdorf waren nach Polizeiangaben mindestens 9 Menschen verletzt worden. Eine Straßenbahn im Linienbetrieb und eine leere Tram waren aufeinander gefahren. Am frühen Nachmittag konnte die Strecke wieder freigegeben werden. Zwei Orte hier in Brandenburg haben weiter Probleme mit dem Trinkwasser. In Buko in der Märkischen Schweiz wurden schon letzte Woche Keime entdeckt. Weil die Suche nach der Ursache noch läuft, sollte das Wasser unbedingt abgekocht werden, heißt es. Und auch in Zelenik ist das Wasser verunreinigt. Es werde aktuell durch Bromat belastet, sagte man uns. Der Stoff gilt als krebserregend. Hier darf das Wasser deshalb nicht genutzt werden. Die Evangelische Kirche Berlin-Brandenburg will junge Männer beraten, die sich mit der Frage nach einem möglichen Wehrdienst auseinandersetzen müssen.

0: Sender führte gleich drei der bedeutendsten Filmfestivals Europas, neben Locarno und Venedig eben auch über 20 Jahre lang die Berlinale.
1: Soweit das Neueste aus der Radio SKW Nachrichtenredaktion.

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0: Mit Susanne Trotzki. Beim NATO-Gipfel in der türkischen Hauptstadt Ankara geht es ab heute vor allem um die Verteidigungsausgaben. US-Präsident Trump hatte immer wieder kritisiert, dass die europäischen Staaten zu wenig Geld dafür ausgeben, obwohl die Etats dafür zuletzt deutlich gestiegen sind. Bei dem Treffen dürfte es um die Frage gehen, ob Trump sich damit zufrieden gibt. Deutschland will schon im Jahr 2029 das neue NATO-Ziel erreichen, also dass 5% der Wirtschaftsleistung für die Verteidigung ausgegeben werden. Dieses Ziel sollen alle NATO-Staaten bis 2035 erreichen. Auf dem Gelände des neuen ICE-Instandhaltungswerks in Cottbus ist wieder eine Fliegerbombe gefunden worden. Der 250 Kilogramm schwere Blindgänger aus dem Zweiten Weltkrieg wurde schon gestern entdeckt, als das Baugelände planmäßig abgesucht wurde. Das hat die Leitstelle Lausitz mitgeteilt. Er soll noch in dieser Woche entschärft werden. Derzeit wird auf dem Gelände eine zweite ICE-Wartungshalle gebaut. Obwohl das gesamte Bahnhofsgelände schon vor Beginn der Bauarbeiten zum neuen Bahnwerk gründlich abgesucht worden ist, werden hier immer wieder Blindgänger gefunden. Der Cottbuser Bahnhof ist im Zweiten Weltkrieg massiv bombardiert worden. Bundesfamilienministerin Prien plant Änderungen beim Elterngeld. Es soll künftig nur noch 12 statt 14 Monate gezahlt werden und nur noch unter der Bedingung, dass beide Elternteile mindestens 3 Monate Erziehungszeit übernehmen. Geplant ist außerdem, dass der Mindestbeitrag um 30 Euro auf 330 Euro steigt. Der Höchstbeitrag soll um 100 Euro auf 1.900 Euro erhöht werden. Trotzdem geht Prien davon aus, dass insgesamt weniger Elterngeld ausgezahlt wird. Sie muss in ihrem Etat rund eine halbe Milliarde Euro einsparen. Deswegen hatte sie schon vor Wochen Änderungen angekündigt und auch, dass Väter stärker einbezogen werden sollen. Im Süden von Frankreich kämpfen Einsatzkräfte gegen rund 40 schwere Waldbrände. In den Pyrenäen mussten etwa 10.000 Menschen in Sicherheit gebracht werden. Vor allem ein großes Feuer westlich von Perpignan macht den Einsatzkräften Sorgen. Windböen sorgen dafür, dass die Brandherde immer wieder neu entfacht werden. Premierminister Le Cornu erklärte, dass zu Beginn der Waldbrandsaison in Frankreich jetzt schon das Dreifache der Fläche des Vorjahres abgebrannt sei. Auch in Portugal und in Griechenland wüten seit Tagen schwere Waldbrände.
8: Soweit das Neueste aus der Radio SKW Nachrichtenredaktion. 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
10: Michael Trotzki. Die Chancen für den Neubau eines wasserstofffähigen Gaskraftwerks in der Lausitz steigen. Gaskraftwerke können und werden nun unabhängig vom Standort ausgeschrieben, heißt es aus der Fraktion der Bundesunion. Somit werden die wasserstofffähigen Gaskraftwerke auch den Osten erreichen. Ursprünglich sollten bis zu 2/3 der Kapazitäten an die wirtschaftlich starken Bundesländer Bayern, Baden-Württemberg und Nordrhein-Westfalen gehen. Die zwei großen Krankenhäuser in Potsdam schränken ihr Angebot ein. Grund sei die Krankenhausreform, heißt es. So werde das Ernst-von-Bergmann-Klinikum in Potsdam die Bereiche Orthopädie und Gefäßchirurgie künftig nicht mehr anbieten, sagte man uns. Dies betreffe 12 ärztliche Stellen, heißt es weiter. Wenn es keine anderen Einsatzmöglichkeiten gibt, komme es zu Entlassungen. Im St. Josef Krankenhaus in Potsdam schließen zum 1. August die Bereiche Neurologie, Frauenheilkunde und Geburtshilfe. Dutzende Stellen sind hier ebenfalls von Entlassungen bedroht. Man werde sich nun hier unter anderem auf Orthopädie und Gefäßmedizin konzentrieren, so die Klinikleitung weiter. Hier bei uns in Brandenburg hat die Heidelbeerernte begonnen. Sie wurde offiziell auf dem Jakobshof in Beelitz eröffnet. Dabei wurde die Erfolgsgeschichte des Heidelbeeranbaus betont. In den letzten 10 Jahren habe sich die Anbaufläche in Brandenburg verdreifacht, heißt es. Aktuell bauen 20 Betriebe in Brandenburg Kulturheidelbeeren an.
9: Soweit das Neueste aus der Radio SKW Nachrichtenredaktion.

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14: Mit Susanne Trotzki. Beim NATO-Gipfel in der türkischen Hauptstadt Ankara geht es ab heute vor allem um die Verteidigungsausgaben. US-Präsident Trump hatte immer wieder kritisiert, dass die europäischen Staaten zu wenig Geld dafür ausgeben, obwohl die Etats dafür zuletzt deutlich gestiegen sind. Bei dem Treffen dürfte es um die Frage gehen, ob Trump sich damit zufrieden gibt. Deutschland will schon im Jahr 2029 das neue NATO-Ziel erreichen, also dass 5% der Wirtschaftsleistung für die Verteidigung ausgegeben werden. Dieses Ziel sollen alle NATO-Staaten bis 2035 erreichen. Auf dem Gelände des neuen ICE-Instandhaltungswerks in Cottbus ist wieder eine Fliegerbombe gefunden worden. Der 250 Kilogramm schwere Blindgänger aus dem Zweiten Weltkrieg wurde schon gestern entdeckt, als das Baugelände planmäßig abgesucht wurde. Das hat die Leitstelle Lausitz mitgeteilt. Er soll noch in dieser Woche entschärft werden. Derzeit wird auf dem Gelände eine zweite ICE-Wartungshalle gebaut. Obwohl das gesamte Bahnhofsgelände schon vor Beginn der Bauarbeiten zum neuen Bahnwerk gründlich abgesucht worden ist, werden hier immer wieder Blindgänger gefunden. Der Cottbuser Bahnhof ist im Zweiten Weltkrieg massiv bombardiert worden. Bundesfamilienministerin Prien plant Änderungen beim Elterngeld. Es soll künftig nur noch 12 statt 14 Monate gezahlt werden und nur noch unter der Bedingung, dass beide Elternteile mindestens 3 Monate Erziehungszeit übernehmen. Geplant ist außerdem, dass der Mindestbeitrag um 30 Euro auf 330 Euro steigt. Der Höchstbeitrag soll um 100 Euro auf 1.900 Euro erhöht werden. Trotzdem geht Prien davon aus, dass insgesamt weniger Elterngeld ausgezahlt wird. Sie muss in ihrem Etat rund 500 Millionen Euro einsparen. Deswegen hatte sie schon vor Wochen Änderungen angekündigt und auch, dass Väter stärker einbezogen werden sollen. Im Süden von Frankreich kämpfen Einsatzkräfte gegen rund 40 schwere Waldbrände. In den Pyrenäen mussten etwa 10.000 Menschen in Sicherheit gebracht werden. Vor allem ein großes Feuer westlich von Perpignan macht den Einsatzkräften Sorgen. Windböen sorgen dafür, dass die Brandherde immer wieder neu entfacht werden. Premierminister Le Cornu erklärte, dass zu Beginn der Waldbrandsaison in Frankreich jetzt schon das Dreifache der Fläche des Vorjahres abgebrannt sei. Auch in Portugal und in Griechenland wüten seit Tagen schwere Waldbrände.
13: Soweit das Neueste aus der Radio SKW Nachrichtenredaktion. 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
8: Michael Trotzki. Nach dem schweren Straßenbahnunfall in Rüdersdorf gehen die Ermittlungen zur Unfallursache weiter. Es war bereits der zweite Unfall innerhalb eines Jahres. Schon im Oktober 2025 hatte es einen Zusammenstoß zweier Straßenbahnen auf demselben Gleis gegeben. Bei dem Unfall gestern zwischen Schöneiche und Rüdersdorf waren nach Polizeiangaben mindestens 9 Menschen verletzt worden. Eine Straßenbahn im Linienbetrieb und eine leere Tram waren aufeinander gefahren. Am frühen Nachmittag konnte die Strecke wieder freigegeben werden. Zwei Orte hier in Brandenburg haben weiter Probleme mit dem Trinkwasser. In Buko in der Märkischen Schweiz wurden schon letzte Woche Keime entdeckt. Weil die Suche nach der Ursache noch läuft, sollte das Wasser unbedingt abgekocht werden, heißt es. Und auch in Zedenik ist das Wasser verunreinigt. Es werde aktuell durch Bromat belastet, sagte man uns. Der Stoff gilt als krebserregend. Hier darf das Wasser deshalb nicht genutzt werden. Die Evangelische Kirche Berlin-Brandenburg will junge Männer beraten, die sich mit der Frage nach einem möglichen Wehrdienst auseinandersetzen müssen. Dazu würden von der Landeskirche Postkarten mit der Aufschrift zur Bundeswehr oder nicht deine Entscheidung verschickt, sagte man uns. Die Frage nach einem freiwilligen Wehrdienst oder einer möglichen Verweigerung ist seit Jahresanfang konkret geworden. Junge Männer ab Jahrgang 2008 erhalten ab diesem Jahr einen Fragebogen der Bundeswehr, der ausgefüllt werden muss. Die Wehrdienstberatung unserer Kirche ist Teil der evangelischen Friedensarbeit. Der langjährige Direktor der Berliner Filmfestspiele, Moritz de Hadeln, ist gestorben. Er lag in einer Schweizer Klinik den Komplikationen nach einem Eingriff, heißt es. Moritz de Hadeln wurde 85 Jahre alt. Der gebürtige Engländer führte gleich drei der bedeutendsten Filmfestivals Europas, neben Locarno und Venedig eben auch über 20 Jahre lang die Berlinale.
5: Soweit das Neueste aus der Radio SKW Nachrichtenredaktion.

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3: Mit Susanne Trotzki. Beim NATO-Gipfel in der türkischen Hauptstadt Ankara geht es ab heute vor allem um die Verteidigungsausgaben. US-Präsident Trump hatte immer wieder kritisiert, dass die europäischen Staaten zu wenig Geld dafür ausgeben, obwohl die Etats dafür zuletzt deutlich gestiegen sind. Bei dem Treffen dürfte es um die Frage gehen, ob Trump sich damit zufrieden gibt. Deutschland will schon im Jahr 2029 das neue NATO-Ziel erreichen, also dass 5% der Wirtschaftsleistung für die Verteidigung ausgegeben werden. Dieses Ziel sollen alle NATO-Staaten bis 2035 erreichen. Auf dem Gelände des neuen ICE-Instandhaltungswerks in Cottbus ist wieder eine Fliegerbombe gefunden worden. Der 250 Kilogramm schwere Blindgänger aus dem Zweiten Weltkrieg wurde schon gestern entdeckt, als das Baugelände planmäßig abgesucht wurde. Das hat die Leitstelle Lausitz mitgeteilt. Er soll noch in dieser Woche entschärft werden. Derzeit wird auf dem Gelände eine zweite ICE-Wartungshalle gebaut. Obwohl das gesamte Bahnhofsgelände schon vor Beginn der Bauarbeiten zum neuen Bahnwerk gründlich abgesucht worden ist, werden hier immer wieder Blindgänger gefunden. Der Cottbuser Bahnhof ist im Zweiten Weltkrieg massiv bombardiert worden. Bundesfamilienministerin Prien plant Änderungen beim Elterngeld. Es soll künftig nur noch 12 statt 14 Monate gezahlt werden und nur noch unter der Bedingung, dass beide Elternteile mindestens 3 Monate Erziehungszeit übernehmen. Geplant ist außerdem, dass der Mindestbeitrag um 30 Euro auf 330 Euro steigt. Der Höchstbeitrag soll um 100 Euro auf 1.900 Euro erhöht werden. Trotzdem geht Prien davon aus, dass insgesamt weniger Elterngeld ausgezahlt wird. Sie muss in ihrem Etat rund 500 Millionen Euro einsparen. Deswegen hatte sie schon vor Wochen Änderungen angekündigt und auch, dass Väter stärker einbezogen werden sollen. Im Süden von Frankreich kämpfen Einsatzkräfte gegen rund 40 schwere Waldbrände. In den Pyrenäen mussten etwa 10.000 Menschen in Sicherheit gebracht werden. Vor allem ein großes Feuer westlich von Perpignan macht den Einsatzkräften Sorgen. Windböen sorgen dafür, dass die Brandherde immer wieder neu entfacht werden. Premierminister Le Cornu erklärte, dass zu Beginn der Waldbrandsaison in Frankreich jetzt schon das Dreifache der Fläche des Vorjahres abgebrannt sei. Auch in Portugal und in Griechenland wüten seit Tagen schwere Waldbrände.
6: Soweit das Neueste aus der Radio SKW Nachrichtenredaktion. 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
9: Michael Trotzki. Die Chancen für den Neubau eines wasserstofffähigen Gaskraftwerks in der Lausitz steigen. Gaskraftwerke können und werden nun unabhängig vom Standort ausgeschrieben, heißt es aus der Fraktion der Bundesunion. Somit werden die wasserstofffähigen Gaskraftwerke auch den Osten erreichen. Ursprünglich sollten bis zu 2/3 der Kapazitäten an die wirtschaftlich starken Bundesländer Bayern, Baden-Württemberg und Nordrhein-Westfalen gehen. Die 2 großen Krankenhäuser in Potsdam schränken ihr Angebot ein. Grund sei die Krankenhausreform, heißt es. So werde das Ernst-von-Bergmann-Klinikum in Potsdam die Bereiche Orthopädie und Gefäßchirurgie künftig nicht mehr anbieten, sagte man uns. Dies betreffe 12 ärztliche Stellen, heißt es weiter. Wenn es keine anderen Einsatzmöglichkeiten gibt, komme es zu Entlassungen. Im St. Josef Krankenhaus in Potsdam schließen zum 1. August die Bereiche Neurologie, Frauenheilkunde und Geburtshilfe. Dutzende Stellen sind hier ebenfalls von Entlassungen bedroht. Man werde sich nun hier unter anderem auf Orthopädie und Gefäßmedizin konzentrieren, so die Klinikleitung weiter. Hier bei uns in Brandenburg hat die Heidelbeerernte begonnen. Sie wurde offiziell auf dem Jakobshof in Beelitz eröffnet. Dabei wurde die Erfolgsgeschichte des Heidelbeeranbaus betont. In den letzten 10 Jahren habe sich die Anbaufläche in Brandenburg verdreifacht, heißt es. Aktuell bauen 20 Betriebe in Brandenburg Kulturheidelbeeren an.
0: Soweit das Neueste aus der Radio SKW Nachrichtenredaktion.

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0: Mit Susanne Trotzki. Beim NATO-Gipfel in der türkischen Hauptstadt Ankara geht es ab heute vor allem um die Verteidigungsausgaben. US-Präsident Trump hatte immer wieder kritisiert, dass die europäischen Staaten zu wenig Geld dafür ausgeben, obwohl die Etats dafür zuletzt deutlich gestiegen sind. Bei dem Treffen dürfte es um die Frage gehen, ob Trump sich damit zufrieden gibt. Deutschland will schon im Jahr 2029 das neue NATO-Ziel erreichen, also dass 5% der Wirtschaftsleistung für die Verteidigung ausgegeben werden. Dieses Ziel sollen alle NATO-Staaten bis 2035 erreichen. Auf dem Gelände des neuen ICE-Instandhaltungswerks in Cottbus ist wieder eine Fliegerbombe gefunden worden. Der 250 Kilogramm schwere Blindgänger aus dem Zweiten Weltkrieg wurde schon gestern entdeckt, als das Baugelände planmäßig abgesucht wurde. Das hat die Leitstelle Lausitz mitgeteilt. Er soll noch in dieser Woche entschärft werden. Derzeit wird auf dem Gelände eine zweite ICE-Wartungshalle gebaut. Obwohl das gesamte Bahnhofsgelände schon vor Beginn der Bauarbeiten zum neuen Bahnwerk gründlich abgesucht worden ist, werden hier immer wieder Blindgänger gefunden. Der Cottbuser Bahnhof ist im Zweiten Weltkrieg massiv bombardiert worden. Bundesfamilienministerin Prien plant Änderungen beim Elterngeld. Es soll künftig nur noch 12 statt 14 Monate gezahlt werden und nur noch unter der Bedingung, dass beide Elternteile mindestens 3 Monate Erziehungszeit übernehmen. Geplant ist außerdem, dass der Mindestbeitrag um 30 Euro auf 330 Euro steigt. Der Höchstbeitrag soll um 100 Euro auf 1.900 Euro erhöht werden. Trotzdem geht Prien davon aus, dass insgesamt weniger Elterngeld ausgezahlt wird. Sie muss in ihrem Etat rund 500 Millionen Euro einsparen. Deswegen hatte sie schon vor Wochen Änderungen angekündigt und auch, dass Väter stärker einbezogen werden sollen. Im Süden von Frankreich kämpfen Einsatzkräfte gegen rund 40 schwere Waldbrände. In den Pyrenäen mussten etwa 10.000 Menschen in Sicherheit gebracht werden. Vor allem ein großes Feuer westlich von Perpignan macht den Einsatzkräften Sorgen. Windböen sorgen dafür, dass die Brandherde immer wieder neu entfacht werden. Premierminister Le Cornu erklärte, dass zu Beginn der Waldbrandsaison in Frankreich jetzt schon das Dreifache der Fläche des Vorjahres abgebrannt sei. Auch in Portugal und in Griechenland wüten seit Tagen schwere Waldbrände.
6: Soweit das Neueste aus der Radio SKW Nachrichtenredaktion. 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
7: Bedeckt geht es durch den Dienstag. 21 Grad sind hier bei uns in Wildau. Im weiteren Tagesverlauf ist gebietsweise mit Schauern zu rechnen. In der kommenden Nacht geht es runter auf 14 Grad. Am Mittwoch gibt es besonders am Morgen endlich mal wieder Sonnenschein mit Höchstwerten um 23 Grad. 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
7: A10. Südlicher Berliner Ring Richtung Dreieck Spreeau. Zwischen Ludwigsfelde West und Genshagen ist wegen Reinigungsarbeiten die rechte Spur gesperrt. Und auch zwischen Rangsdorf und dem Schönefelder Kreuz ist die rechte Spur gesperrt. A10. Südlicher Berliner Ring Richtung Dreieck Spreeau und Dreieck Werder. In Höhe Königs Wusterhausen wird immer noch gebaut. Die Ein- und Ausfahrt Königs Wusterhausen sind gesperrt. Der Verkehr wird über die Anschlussstelle Niederlehme umgeleitet. A12 Berlin Richtung Frankfurt. Zwischen Fürstenwalde Ost und Briesen ist wegen Arbeiten an einer Brücke ebenfalls die rechte Spur gesperrt.
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7: Blitzer. Geblitzt wird heute auf der A12 Berkenbrück, Mittenwalde Rathausstraße und in Schönefeld Kiekebuscher Dorfstraße.
6: 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Wenn Sie auch noch was gesehen haben unterwegs, Staus oder Blitzer, gerne bei uns melden. 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
1: Für alle, die auf der Suche nach einer neuen Herausforderung, einer beruflichen Umorientierung sind, es gibt jede Menge Stellenangebote von Unternehmen aus der Region. Klicken wir doch mal rein. P&G Sahn GmbH ist ein Unternehmen für Gebäudetechnik. Gesucht wird hier ein technischer Vertriebsmitarbeiter. Zu ihren Aufgaben gehören unter anderem die technische Beratung der Kunden im Bereich Gebäudetechnik, die Erstellung von Angeboten und Ausarbeitung individueller Lösungen und auch die Begleitung von Projekten vom Erstkontakt bis zur Umsetzung. Dazu sollten Sie eine abgeschlossene technische Ausbildung haben und auch Erfahrung im technischen Vertrieb oder Projektgeschäft. Das AC-Center hier in Wildau sucht in verschiedenen Bereichen. Aktuelle Stellenangebote gibt es direkt auf der Seite vom AC-Center Wildau unter ac-center.de. BMW Wernicke in Wildau sucht eine Fachkraft für Teile und Zubehör für seinen Standort in Zossen. Dazu sollten Sie technisches Verständnis für Kfz oder Motorräder mitbringen, sowie sicheres Auftreten und Spaß am Umgang mit Menschen. Und außerdem werden hier Fahrzeugaufbereiter und Wäscher gesucht. Geboten wird hier eine Vollzeitstelle mit flexiblen Arbeitszeiten. Die Wildauer Wohnungsbaugesellschaft, die WIBO, sucht einen Leiter technischer Objektbetreuung. Zu den Aufgaben gehören unter anderem die fachliche Leitung des Bereichs technischer Objektbetreuung und die technische Betreuung und Instandhaltung des Wohnungsbestands. Dazu gehören auch die Budgetplanung und Budgetkontrolle. Und Uni Elektro in Mittenwalde sucht Techniker, Anlagenmechaniker für Fördertechnik. Zu ihren Aufgaben gehören die Instandhaltung, Wartung und Reparatur elektrischer Antriebssysteme sowie Baugruppen der elektrischen Steuerungs- und Regelungstechnik. Alle genauen Infos zu diesen und vielen weiteren Stellenausschreibungen bei uns unter radioskw.de und alle Stellenangebote richten sich an alle Geschlechter. Also bewerben Sie sich am besten gleich heute. Ich drücke Ihnen ganz, ganz fest die Daumen dafür.
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1: Auf der letzten Sitzung vor der Sommerpause haben die Stadtverordneten von Königs Wusterhausen unter anderem über die Stellplatzsatzung für Königs Wusterhausen diskutiert. Damit wird der Bau weiterer Parkplätze am Achenbach-Krankenhaus möglich. Das Achenbach-Krankenhaus will rund 145 zusätzliche Parkplätze für Mitarbeiter schaffen, um dort die generelle Parkplatznot zu entspannen. Mit dem Beschluss kann das Krankenhaus sich nun um Fördermittel bemühen. Möglichst noch in diesem Jahr soll dann mit dem Bau der Stellflächen begonnen werden. Die SVV hat außerdem ein umfangreiches Programm von Investitionen beschlossen, die noch bis 2029 mit Fördermitteln des Landes umgesetzt werden sollen. Darunter sind neben der Sanierung des Bürgerhauses Hans Eisler und dem Fahrradparkhaus auch Maßnahmen, mit denen die Innenstadt besser an kommende Hitzeperioden angepasst werden sollen. Mehr Infos dazu unter königs-wusterhausen.de.
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5: Michael Trotzki. Nach dem schweren Straßenbahnunfall in Rüdersdorf gehen die Ermittlungen zur Unfallursache weiter. Es war bereits der zweite Unfall innerhalb eines Jahres. Schon im Oktober 2025 hatte es einen Zusammenstoß zweier Straßenbahnen auf demselben Gleis gegeben. Bei dem Unfall gestern zwischen Schöneiche und Rüdersdorf waren nach Polizeiangaben mindestens 9 Menschen verletzt worden. Eine Straßenbahn im Linienbetrieb und eine leere Tram waren aufeinander gefahren. Am frühen Nachmittag konnte die Strecke wieder freigegeben werden. Zwei Orte hier in Brandenburg haben weiter Probleme mit dem Trinkwasser. In Buko in der Märkischen Schweiz wurden schon letzte Woche Keime entdeckt. Weil die Suche nach der Ursache noch läuft, sollte das Wasser unbedingt abgekocht werden, heißt es. Und auch in Zelenik ist das Wasser verunreinigt. Es werde aktuell durch Bromat belastet, sagte man uns. Der Stoff gilt als krebserregend. Hier darf das Wasser deshalb nicht genutzt werden. Die Evangelische Kirche Berlin-Brandenburg will junge Männer beraten, die sich mit der Frage nach einem möglichen Wehrdienst auseinandersetzen müssen. Dazu würden von der Landeskirche Postkarten mit der Aufschrift zur Bundeswehr oder nicht deine Entscheidung verschickt, sagte man uns. Die Frage nach einem freiwilligen Wehrdienst oder einer möglichen Verweigerung ist seit Jahresanfang konkret geworden. Junge Männer ab Jahrgang 2008 erhalten ab diesem Jahr einen Fragebogen der Bundeswehr, der ausgefüllt werden muss. Die Wehrdienstberatung unserer Kirche ist Teil der evangelischen Friedensarbeit. Der langjährige Direktor der Berliner Filmfestspiele, Moritz de Hadeln, ist gestorben. Er lag in einer Schweizer Klinik den Komplikationen nach einem Eingriff, heißt es. Moritz de Hadeln wurde 85 Jahre alt. Der gebürtige Engländer führte gleich 3 der bedeutendsten Filmfestivals Europas, neben Locarno und Venedig eben auch über 20 Jahre lang die Berlinale.
0: Soweit das Neueste aus der Radio SKW Nachrichtenredaktion. 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
6: Bedeckt geht es durch den Dienstag. 21 Grad sind hier bei uns in Wildau. Im weiteren Tagesverlauf ist gebietsweise mit Schauern zu rechnen. In der kommenden Nacht geht es runter auf 14 Grad. Am Mittwoch gibt es besonders am Morgen endlich mal wieder Sonnenschein mit Höchstwerten um 23 Grad. 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
6: A10. Südlicher Berliner Ring Richtung Dreieck Spreeau. Zwischen Ludwigsfelde West und Genshagen ist wegen Reinigungsarbeiten die rechte Spur gesperrt. Und auch zwischen Rangsdorf und dem Schönefelder Kreuz ist die rechte Spur gesperrt. A10. Südlicher Berliner Ring Richtung Dreieck Spreeau und Dreieck Werder. In Höhe Königs Wusterhausen wird immer noch gebaut. Die Ein- und Ausfahrt Königs Wusterhausen sind gesperrt. Der Verkehr wird über die Anschlussstelle Niederlehme umgeleitet. A12 Berlin Richtung Frankfurt. Zwischen Fürstenwalde Ost und Briesen ist wegen Arbeiten an einer Brücke ebenfalls die rechte Spur gesperrt.
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6: Geblitzt wird heute auf der A12 Berkenbrück, Mittenwalde Rathausstraße und in Schönefeld Kiekebuscher Dorfstraße.
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2: Die Volkshochschule Dahme-Spreewald und der Landkreis suchen Gartenbesitzerinnen und Gartenbesitzer, die ihre Anlagen für die Tage der offenen Gärten am Wochenende vom 15. bis 16. August öffnen möchten. Anmeldeschluss dafür ist der 20. Juli. Die Veranstaltung wird zum 24. Mal vom Naturpark Dahme-Heideseen und der VHS Dahme-Spreewald organisiert. An dem Wochenende kommen Interessierte, um Gärten zu besichtigen, sich fachlich auszutauschen oder einfach mal die Natur zu genießen. Auch weniger fertig gestaltete Gärten sind wirklich herzlich willkommen. Im Gespräch mit Gästen können neue Ideen und Projekte hier durchaus entstehen. Mehr Infos dazu unter dahme-spreewald.de.
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10: Mit Susanne Trotzki. Beim NATO-Gipfel in der türkischen Hauptstadt Ankara geht es ab heute vor allem um die Verteidigungsausgaben. US-Präsident Trump hatte immer wieder kritisiert, dass die europäischen Staaten zu wenig Geld dafür ausgeben, obwohl die Etats dafür zuletzt deutlich gestiegen sind. Bei dem Treffen dürfte es um die Frage gehen, ob Trump sich damit zufrieden gibt. Deutschland will schon im Jahr 2029 das neue NATO-Ziel erreichen, also dass 5% der Wirtschaftsleistung für die Verteidigung ausgegeben werden. Dieses Ziel sollen alle NATO-Staaten bis 2035 erreichen. Auf dem Gelände des neuen ICE-Instandhaltungswerks in Cottbus ist wieder eine Fliegerbombe gefunden worden. Der 250 Kilogramm schwere Blindgänger aus dem Zweiten Weltkrieg wurde schon gestern entdeckt, als das Baugelände planmäßig abgesucht wurde. Das hat die Leitstelle Lausitz mitgeteilt. Er soll noch in dieser Woche entschärft werden. Derzeit wird auf dem Gelände eine zweite ICE-Wartungshalle gebaut. Obwohl das gesamte Bahnhofsgelände schon vor Beginn der Bauarbeiten zum neuen Bahnwerk gründlich abgesucht worden ist, werden hier immer wieder Blindgänger gefunden. Der Cottbuser Bahnhof ist im Zweiten Weltkrieg massiv bombardiert worden. Bundesfamilienministerin Prien plant Änderungen beim Elterngeld. Es soll künftig nur noch 12 statt 14 Monate gezahlt werden und nur noch unter der Bedingung, dass beide Elternteile mindestens 3 Monate Erziehungszeit übernehmen. Geplant ist außerdem, dass der Mindestbeitrag um 30 Euro auf 330 Euro steigt. Der Höchstbeitrag soll um 100 Euro auf 1.900 Euro erhöht werden. Trotzdem geht Prien davon aus, dass insgesamt weniger Elterngeld ausgezahlt wird. Sie muss in ihrem Etat rund 500 Millionen Euro einsparen. Deswegen hatte sie schon vor Wochen Änderungen angekündigt und auch, dass Väter stärker einbezogen werden sollen. Im Süden von Frankreich kämpfen Einsatzkräfte gegen rund 40 schwere Waldbrände. In den Pyrenäen mussten etwa 10.000 Menschen in Sicherheit gebracht werden. Vor allem ein großes Feuer westlich von Perpignan macht den Einsatzkräften Sorgen. Windböen sorgen dafür, dass die Brandherde immer wieder neu entfacht werden. Premierminister Le Cornu erklärte, dass zu Beginn der Waldbrandsaison in Frankreich jetzt schon das Dreifache der Fläche des Vorjahres abgebrannt sei. Auch in Portugal und in Griechenland wüten seit Tagen schwere Waldbrände.
9: Soweit das Neueste aus der Radio SKW Nachrichtenredaktion. das Wetter.
11: Bedeckt geht es durch den Dienstag. 21 Grad sind hier bei uns in Wildau. Im weiteren Tagesverlauf ist gebietsweise mit Schauern zu rechnen. In der kommenden Nacht geht es runter auf 14 Grad. Am Mittwoch gibt es besonders am Morgen endlich mal wieder Sonnenschein mit Höchstwerten um 23 Grad. 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
11: A10. Südlicher Berliner Ring Richtung Dreieck Spreeau. Zwischen Ludwigsfelde West und Genshagen ist wegen Reinigungsarbeiten die rechte Spur gesperrt. Und auch zwischen Rangsdorf und dem Schönefelder Kreuz ist die rechte Spur gesperrt. A10. Südlicher Berliner Ring Richtung Dreieck Spreeau und Dreieck Werder. In Höhe Königs Wusterhausen wird immer noch gebaut. Die Ein- und Ausfahrt Königs Wusterhausen sind gesperrt. Der Verkehr wird über die Anschlussstelle Niederlehme umgeleitet. A12 Berlin Richtung Frankfurt. Zwischen Fürstenwalde Ost und Briesen ist wegen Arbeiten an einer Brücke ebenfalls die rechte Spur gesperrt.
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11: Geblitzt wird heute auf der A12 Berkenbrück, Mittenwalde Rathausstraße und in Schönefeld Kiekebuscher Dorfstraße.
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1: Der Sommerferienclub der Spreewelten öffnet wieder seine Tore. Und das vom 10. bis zum 21. August für Kinder von 6 bis 12 Jahren in der Zeit von montags bis freitags 9 bis 16 Uhr. Auf die Kinder wartet wirklich ein toller Ferienspaß wie Schwimmen, Rutschen, Wellenreiten, Wettschwimmen mit den Pinguinen, lustige Spiele im Wasser und an Land. Und es gibt auch tolle kreative Angebote wie Bastel- und Malaktionen. Hier findet wirklich jedes Kind das perfekte Ferienerlebnis. Ganz wichtig ist die Voraussetzung Schwimmabzeichen Seepferdchen. Dabei sein kostet 20 Euro pro Tag oder 90 pro Woche und optional zuzüglich 8 Euro pro Tag für das gemeinsame Mittagessen mit Getränk. Mehr Informationen und Anmeldung per Mail an kinderanimation@spreewelten.de. Und außerdem können Kinder von 6 bis 10 Jahren die Welt der Humboldt-Pinguine bei ganz besonderen Kinderführungen jetzt in den Sommerferien entdecken. Die Führung dauert eine gute halbe Stunde. Es gibt tolle Geschichten und Fakten und tolle Mitmachaktionen. Alle Infos dazu auf den Social-Media-Kanälen Facebook und Instagram @spreewelten und natürlich auch unter spreewelten.de.

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2: Auf der letzten Sitzung vor der Sommerpause haben die Stadtverordneten von Königs Wusterhausen unter anderem über die Stellplatzsatzung für Königs Wusterhausen diskutiert. Damit wird der Bau weiterer Parkplätze am Achenbach-Krankenhaus möglich. Das Achenbach-Krankenhaus will rund 145 zusätzliche Parkplätze für Mitarbeiter schaffen, um dort die generelle Parkplatznot zu entspannen. Mit dem Beschluss kann das Krankenhaus sich nun um Fördermittel bemühen. Möglichst noch in diesem Jahr soll damit der Bau der Stellflächen begonnen werden. Die SVV hat außerdem ein umfangreiches Programm von Investitionen beschlossen, die noch bis 2029 mit Fördermitteln des Landes umgesetzt werden sollen. Darunter sind neben der Sanierung des Bürgerhauses Hans Eisler und dem Fahrradparkhaus auch Maßnahmen, mit denen die Innenstadt besser an kommende Hitzeperioden angepasst werden sollen. Mehr Infos dazu unter königs-wusterhausen.de.
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5: Mit Jörg Trotzki. Die Chancen für den Neubau eines wasserstofffähigen Gaskraftwerks in der Lausitz steigen. Gaskraftwerke können und werden nun unabhängig vom Standort ausgeschrieben, heißt es aus der Fraktion der Bundesunion. Somit werden die wasserstofffähigen Gaskraftwerke auch den Osten erreichen. Ursprünglich sollten bis zu 2/3 der Kapazitäten an die wirtschaftlich starken Bundesländer Bayern, Baden-Württemberg und Nordrhein-Westfalen gehen. Die zwei großen Krankenhäuser in Potsdam schränken ihr Angebot ein. Grund sei die Krankenhausreform, heißt es. So werde das Ernst-von-Bergmann-Klinikum in Potsdam die Bereiche Orthopädie und Gefäßchirurgie künftig nicht mehr anbieten, sagte man uns. Dies betreffe 12 ärztliche Stellen, heißt es weiter. Wenn es keine anderen Einsatzmöglichkeiten gibt, komme es zu Entlassungen. Im St. Josef Krankenhaus in Potsdam schließen zum 1. August die Bereiche Neurologie, Frauenheilkunde und Geburtshilfe. Dutzende Stellen sind hier ebenfalls von Entlassungen bedroht. Man werde sich nun hier unter anderem auf Orthopädie und Gefäßmedizin konzentrieren, so die Klinikleitung weiter. Hier bei uns in Brandenburg hat die Heidelbeerernte begonnen. Sie wurde offiziell auf dem Jakobshof in Beelitz eröffnet. Dabei wurde die Erfolgsgeschichte des Heidelbeeranbaus betont. In den letzten 10 Jahren habe sich die Anbaufläche in Brandenburg verdreifacht, heißt es. Aktuell bauen 20 Betriebe in Brandenburg Kulturheidelbeeren an.
0: Soweit das Neueste aus der Radio SKW Nachrichtenredaktion. 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
6: Bedeckt geht es durch den Dienstag. 21 Grad sind hier bei uns in Wildau. Im weiteren Tagesverlauf ist gebietsweise mit Schauern zu rechnen. In der kommenden Nacht geht es runter auf 14 Grad. Am Mittwoch gibt es besonders am Morgen endlich mal wieder Sonnenschein mit Höchstwerten um 23 Grad. 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
6: A10. Südlicher Berliner Ring Richtung Dreieck Spreeau. Zwischen Ludwigsfelde West und Genshagen ist wegen Reinigungsarbeiten die rechte Spur gesperrt. Und auch zwischen Rangsdorf und dem Schönefelder Kreuz ist die rechte Spur gesperrt. A10. Südlicher Berliner Ring Richtung Dreieck Spreeau und Dreieck Werder. In Höhe Königs Wusterhausen wird immer noch gebaut. Die Ein- und Ausfahrt Königs Wusterhausen sind gesperrt. Der Verkehr wird über die Anschlussstelle Niederlehme umgeleitet. A12 Berlin Richtung Frankfurt. Zwischen Fürstenwalde Ost und Briesen ist wegen Arbeiten an einer Brücke ebenfalls die rechte Spur gesperrt.
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6: Geblitzt wird heute auf der A12 Berkenbrück, Mittenwalde Rathausstraße und in Schönefeld Kiekebuscher Dorfstraße.
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1: Die Volkshochschule Dahme-Spreewald und der Landkreis suchen Gartenbesitzerinnen und Gartenbesitzer, die ihre Anlagen für die Tage der offenen Gärten am Wochenende vom 15. bis 16. August öffnen möchten. Anmeldeschluss dafür ist der 20. Juli. Die Veranstaltung wird zum 24. Mal vom Naturpark Dahme-Heideseen und der VHS Dahme-Spreewald organisiert. An dem Wochenende kommen Interessierte, um Gärten zu besichtigen, sich fachlich auszutauschen oder einfach mal die Natur zu genießen. Auch weniger fertig gestaltete Gärten sind wirklich herzlich willkommen. Im Gespräch mit Gästen können neue Ideen und Projekte hier durchaus entstehen. Mehr Infos dazu unter dahme-spreewald.de.
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8: Mit Henrike Münster. Die französische Rechtspolitikerin Marine Le Pen ist auch im Berufungsverfahren wegen der Veruntreuung von EU-Geldern schuldig gesprochen worden. Das Gericht verurteilte sie zu 3 Jahren Haft, davon 2 auf Bewährung. Das dritte Jahr soll sie mit einer elektronischen Fußfessel verbüßen. Außerdem darf Le Pen zunächst nicht für öffentliche Ämter kandidieren. Die Sperre wurde allerdings verkürzt. Damit könnte sie bei den Präsidentenwahlen 2027 antreten. Ein Wahlkampf mit Fußfessel hatte sie zuvor ausgeschlossen. Bei der Explosion 2 Sprengsätze nahe der Unterkunft des französischen Präsidenten Macron in der syrischen Hauptstadt Damaskus sind nach Behördenangaben 18 Menschen verletzt worden. Das syrische Innenministerium teilte mit, Sicherheitskräfte hätten die Sprengsätze außerhalb des Sicherheitsbereichs entdeckt. Sie seien jedoch vor der geplanten Entschärfung explodiert. Das Präsidialamt in Paris erklärte, Macron sei unverletzt und setze seinen Besuch fort. Kanada lässt seine neuen U-Boote in Deutschland bauen. Das hat Premierminister Carney mitgeteilt. Den Auftrag für bis zu 12 Boote erhielt der Kieler Marineschiffbauer TKMS. Das Unternehmen setzte sich gegen einen Konkurrenten aus Südkorea durch. Für TKMS ist es der größte U-Boot-Auftrag der Firmengeschichte. Bundeskanzler Merz sprach von einem starken Zeichen der transatlantischen und europäischen Zusammenarbeit. Russland meldet einen der bislang größten ukrainischen Drohnenangriffe. Nach Angaben des Verteidigungsministeriums wurden in mehr als 17 Regionen über 450 Drohnen abgefangen. Besonders betroffen gewesen sein soll Moskau. Der Bürgermeister erklärte, mehr als 430 Drohnen hätten die Hauptstadt angesteuert. Die meisten seien bereits im Anflug abgeschossen worden. Aus der Grenzregion Belgorod wurde ein Todesopfer gemeldet. Die Angaben lassen sich nicht unabhängig überprüfen. Die Lebenserwartung in Deutschland hat 2025 einen neuen Höchststand erreicht. Nach Angaben des Statistischen Bundesamtes liegt sie für ein neugeborenes Mädchen bei 83,6 Jahren und für Jungen bei 79,1 Jahren. Gegenüber dem Vorjahr stieg sie um knapp 2 Monate bei Frauen und um rund 3 Monate bei Männern. Damit setzt sich die Erholung nach den Rückgängen während der Corona-Pandemie fort. Seit 2020 legte die statistische Lebenserwartung bei Frauen um rund 9 Monate und bei Männern um rund 1 Jahr zu.
7: Soweit das Neueste aus der Radio SKW Nachrichtenredaktion. 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
9: Bedeckt geht es durch den Dienstag. 21 Grad sind hier bei uns in Wildau. Im weiteren Tagesverlauf ist gebietsweise mit Schauern zu rechnen. In der kommenden Nacht geht es runter auf 14 Grad. Am Mittwoch gibt es besonders am Morgen endlich mal wieder Sonnenschein mit Höchstwerten um 23 Grad. 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
9: A10. Südlicher Berliner Ring Richtung Dreieck Spreeau. Zwischen Ludwigsfelde West und Genshagen ist wegen Reinigungsarbeiten die rechte Spur gesperrt. Und auch zwischen Rangsdorf und dem Schönefelder Kreuz ist die rechte Spur gesperrt. A10. Südlicher Berliner Ring Richtung Dreieck Spreeau und Dreieck Werder. In Höhe Königs Wusterhausen wird immer noch gebaut. Die Ein- und Ausfahrt Königs Wusterhausen sind gesperrt. Der Verkehr wird über die Anschlussstelle Niederlehme umgeleitet. A12 Berlin Richtung Frankfurt. Zwischen Fürstenwalde Ost und Briesen ist wegen Arbeiten an einer Brücke ebenfalls die rechte Spur gesperrt.
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9: Blitzer. Geblitzt wird heute auf der A12 Berkenbrück, Mittenwalde Rathausstraße und in Schönefeld Kiekebuscher Dorfstraße.
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1: Hier ist Radio SKW am Dienstag. Morgen am Mittwoch ist Zeugnistag hier bei uns in Brandenburg und dann geht's in die wohlverdienten Sommerferien. Bei manchen rutscht auch mal eine schlechte Note rein und es gibt wirklich Stress. Muss das sein oder können Eltern da auch anders rangehen? Dazu jetzt im Gespräch Robert Wegener, er ist Lehrer und Lernexperte. Schlechte Noten, schlechte Stimmung, so ist es wohl, oder?
2: Ja, leider ist das so, dass eine schlechte Note häufig für eine schlechte Stimmung zu Hause sorgt, aber das ist genau der falsche Weg. Also, wenn schon in der Schule schlechte Stimmung ist oder eine schlechte Situation herrscht, sollte nicht zusätzlich zu Hause auch noch eine schlechte Situation herrschen. Dann hat das Kind Doppeldruck, in der Schule hat es Druck und zu Hause hat es Druck. Und Druck ist eigentlich nie sinnvoll und hilfreich bei Kindern, wenn es ums Lernen geht, überhaupt nicht.
1: Das heißt, es geht also eher darum, wirklich nach vorne zu schauen, oder?
2: Absolut. Aber man muss auch nach hinten schauen. Also warum ist es zu dieser schlechten Zensur gekommen? Das kann viele Gründe haben. Wenn das ein Ausreißer ist, na ja, dann ist das so im Leben. Das kann uns allen passieren. Wenn das aber nicht nur eine schlechte Zensur ist und sozusagen das eine Entwicklung ist, dann hat das auf jeden Fall seinen Grund. Das kann eine Lernstörung sein, das kann eine Mobbing-Situation sein, das kann ein Motivationsproblem sein. Also da muss man dann genau hinschauen, woran das liegt, damit man überhaupt nach vorne schauen kann.
1: Was wäre denn so ein erster richtiger Schritt in diese Richtung?
2: Also als erstes sollte man mit dem Lehrer sprechen und vielleicht auch gar nicht als Eltern, sondern erstmal sollte das Kind vielleicht sprechen, denn die meisten Lehrer wollen ja keine Fünfen geben. Die sind ja dankbar dafür, wenn Schüler auf sie zukommen und fragen, was kann ich besser machen? Und die meisten Lehrer sind dazu bereit, ihnen Tipps zu geben, ihnen Angebote zu machen, wie sie sich verbessern können. Also die Lehrer sind die erste Adresse eigentlich.
1: Und was können die Eltern dann im nächsten Step wirklich tun?
2: Eltern können auf jeden Fall mit dem Kind sprechen, können ihm Angebote machen, können ihm sagen, okay, also wir haben das Gefühl, du könntest Hilfe gebrauchen. Und wenn das Kind sagt, ja, ich brauche Hilfe und ich möchte Hilfe, dann kann man weitergehen und überlegen, ob man zur Nachhilfe geht, ob man ein Lerncoaching macht, ob einfach die Eltern etwas mehr unterstützen. Aber es sollte alles zusammen mit dem Kind abgesprochen werden und zwar möglichst auf gleicher Augenhöhe.
1: Das ist ja immer eine sehr komplexe Situation. Ich habe das ja selbst immer wieder erlebt. Ich habe zwei Kinder jetzt im Alter von 15 und 18 Jahren. Da sind die Noten natürlich ein ganz großes Thema jetzt zum Ende der Sommerferien. Es geht ja um das Versetzen. Es geht darum, wie man selber Bilanz zieht. Vielleicht noch mal so ein bisschen an uns Eltern. Was sagen Sie, was sollte eigentlich so primär an erster Stelle stehen?
2: Also das Wichtigste ist immer das Kind und ob das Kind sich wohlfühlt oder nicht. Und seien wir doch mal ehrlich, also irgendwann im Leben fragt einen niemand mehr, welche Note man in dem und dem Fach hatte irgendwann mal, sondern die Leute, die Unternehmen schauen doch sich die Leute inzwischen sehr gut an aufgrund des Fachkräftemangels. Sind die motiviert, sind die halbwegs präsentabel? Und dann schaut man über die Zeugnisse auch mal drüber, aber so entscheidend ist das doch in vielen Branchen gar nicht mehr.
1: Das heißt, Noten sind nicht alles. Das sagt der Lehrer und Lernexperte Robert Wegener. Und damit einen guten Start morgen in den Zeugnistag und dann natürlich die Sommerferien. 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
1: Auf der letzten Sitzung vor der Sommerpause haben die Stadtverordneten von Königs Wusterhausen unter anderem über die Stellplatzsatzung für Königs Wusterhausen diskutiert. Damit wird der Bau weiterer Parkplätze am Achenbach-Krankenhaus möglich. Das Achenbach-Krankenhaus will rund 145 zusätzliche Parkplätze für Mitarbeiter schaffen, um dort die generelle Parkplatznot zu entspannen. Mit dem Beschluss kann das Krankenhaus sich nun um Fördermittel bemühen. Möglichst noch in diesem Jahr soll dann mit dem Bau der Stellflächen begonnen werden. Die SVV hat außerdem ein umfangreiches Programm von Investitionen beschlossen, die noch bis 2029 mit Fördermitteln des Landes umgesetzt werden sollen. Darunter sind neben der Sanierung des Bürgerhauses Hans Eisler und dem Fahrradparkhaus auch Maßnahmen, mit denen die Innenstadt besser an kommende Hitzeperioden angepasst werden sollen. Mehr Infos dazu unter königs-wusterhausen.de.
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6: Michael Trotzki. Nach dem schweren Straßenbahnunfall in Rüdersdorf gehen die Ermittlungen zur Unfallursache weiter. Es war bereits der 2. Unfall innerhalb eines Jahres. Schon im Oktober 2025 hatte es einen Zusammenstoß zweier Straßenbahnen auf demselben Gleis gegeben. Bei dem Unfall gestern zwischen Schöneiche und Rüdersdorf waren nach Polizeiangaben mindestens 9 Menschen verletzt worden. Eine Straßenbahn im Linienbetrieb und eine leere Tram waren aufeinander gefahren. Am frühen Nachmittag konnte die Strecke wieder freigegeben werden. Zwei Orte hier in Brandenburg haben weiter Probleme mit dem Trinkwasser. In Buko in der Märkischen Schweiz wurden schon letzte Woche Keime entdeckt. Weil die Suche nach der Ursache noch läuft, sollte das Wasser unbedingt abgekocht werden, heißt es. Und auch in Zedenik ist das Wasser verunreinigt. Es werde aktuell durch Bromat belastet, sagte man uns. Der Stoff gilt als krebserregend. Hier darf das Wasser deshalb nicht genutzt werden. Die Evangelische Kirche Berlin-Brandenburg will junge Männer beraten, die sich mit der Frage nach einem möglichen Wehrdienst auseinandersetzen müssen. Dazu würden von der Landeskirche Postkarten mit der Aufschrift zur Bundeswehr oder nicht deine Entscheidung verschickt, sagte man uns. Die Frage nach einem freiwilligen Wehrdienst oder einer möglichen Verweigerung ist seit Jahresanfang konkret geworden. Junge Männer ab Jahrgang 2008 erhalten ab diesem Jahr einen Fragebogen der Bundeswehr, der ausgefüllt werden muss. Die Wehrdienstberatung unserer Kirche ist Teil der evangelischen Friedensarbeit. Der langjährige Direktor der Berliner Filmfestspiele, Moritz de Hadeln, ist gestorben. Er lag in einer Schweizer Klinik den Komplikationen nach einem Eingriff, heißt es. Moritz de Hadeln wurde 85 Jahre alt. Der gebürtige Engländer führte gleich 3 der bedeutendsten Filmfestivals Europas, neben Locarno und Venedig eben auch über 20 Jahre lang die Berlinale.
5: Soweit das Neueste aus der Radio SKW Nachrichtenredaktion. 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
7: Bedeckt geht es durch den Dienstag. 21 Grad sind hier bei uns in Wildau. Im weiteren Tagesverlauf ist gebietsweise mit Schauern zu rechnen. In der kommenden Nacht geht es runter auf 14 Grad. Am Mittwoch gibt es besonders am Morgen endlich mal wieder Sonnenschein mit Höchstwerten um 23 Grad. 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
7: A10, Südlicher Berliner Ring Richtung Dreieck Spreeau. Zwischen Ludwigsfelde West und Genshagen ist wegen Reinigungsarbeiten die rechte Spur gesperrt. Und auch zwischen Rangsdorf und dem Schönefelder Kreuz ist die rechte Spur gesperrt. A10, südlicher Berliner Ring Richtung Dreieck Spreeau und Dreieck Werder. In Höhe Königs Wusterhausen wird immer noch gebaut. Die Ein- und Ausfahrt Königs Wusterhausen sind gesperrt. Der Verkehr wird über die Anschlussstelle Niederlehme umgeleitet. A12 Berlin Richtung Frankfurt zwischen Fürstenwalde Ost und Briesen ist wegen Arbeiten an einer Brücke ebenfalls die rechte Spur gesperrt.
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7: Blitzer. Geblitzt wird heute auf der A12 Berkenbrück, Mittenwalde Rathausstraße und in Schönefeld Kiekebuscher Dorfstraße.
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2: Auf der letzten Sitzung vor der Sommerpause haben die Stadtverordneten von Königs Wusterhausen unter anderem über die Stellplatzsatzung für Königs Wusterhausen diskutiert. Damit wird der Bau weiterer Parkplätze am Achenbach-Krankenhaus möglich. Das Achenbach-Krankenhaus will rund 145 zusätzliche Parkplätze für Mitarbeiter schaffen, um dort die generelle Parkplatznot zu entspannen. Mit dem Beschluss kann das Krankenhaus sich nun um Fördermittel bemühen. Möglichst noch in diesem Jahr soll dann mit dem Bau der Stellflächen begonnen werden. Die SVV hat außerdem ein umfangreiches Programm von Investitionen beschlossen, die noch bis 2029 mit Fördermitteln des Landes umgesetzt werden sollen. Darunter sind neben der Sanierung des Bürgerhauses Hans Eisler und dem Fahrradparkhaus auch Maßnahmen, mit denen die Innenstadt besser an kommende Hitzeperioden angepasst werden sollen. Mehr Infos dazu unter königs-wusterhausen.de.
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11: Mit Henrike Münster. Die französische Rechtspolitikerin Marine Le Pen ist auch im Berufungsverfahren wegen der Veruntreuung von EU-Geldern schuldig gesprochen worden. Das Gericht verurteilte sie zu 3 Jahren Haft, davon 2 auf Bewährung. Das dritte Jahr soll sie mit einer elektronischen Fußfessel verbüßen. Außerdem darf Le Pen zunächst nicht für öffentliche Ämter kandidieren. Die Sperre wurde allerdings verkürzt. Damit könnte sie bei den Präsidentenwahlen 2027 antreten. Ein Wahlkampf mit Fußfessel hatte sie zuvor ausgeschlossen. Bei der Explosion 2 Sprengsätze nahe der Unterkunft des französischen Präsidenten Macron in der syrischen Hauptstadt Damaskus sind nach Behördenangaben 18 Menschen verletzt worden. Das syrische Innenministerium teilte mit, Sicherheitskräfte hätten die Sprengsätze außerhalb des Sicherheitsbereichs entdeckt. Sie seien jedoch vor der geplanten Entschärfung explodiert. Das Präsidialamt in Paris erklärte, Macron sei unverletzt und setze seinen Besuch fort. Kanada lässt seine 9 U-Boote in Deutschland bauen. Das hat Premierminister Carney mitgeteilt. Den Auftrag für bis zu 12 Boote erhielt der Kieler Marineschiffbauer TKMS. Das Unternehmen setzte sich gegen einen Konkurrenten aus Südkorea durch. Für TKMS ist es der größte U-Boot-Auftrag der Firmengeschichte. Bundeskanzler Merz sprach von einem starken Zeichen der transatlantischen und europäischen Zusammenarbeit. Russland meldet einen der bislang größten ukrainischen Drohnenangriffe. Nach Angaben des Verteidigungsministeriums wurden in mehr als 17 Regionen über 450 Drohnen abgefangen. Besonders betroffen gewesen sein soll Moskau. Der Bürgermeister erklärte, mehr als 430 Drohnen hätten die Hauptstadt angesteuert. Die meisten seien bereits im Anflug abgeschossen worden. Aus der Grenzregion Belgorod wurde ein Todesopfer gemeldet. Die Angaben lassen sich nicht unabhängig überprüfen. Die Lebenserwartung in Deutschland hat 2025 einen neuen Höchststand erreicht. Nach Angaben des Statistischen Bundesamtes liegt sie für ein neugeborenes Mädchen bei 83,6 Jahren und für Jungen bei 79,1 Jahren. Gegenüber dem Vorjahr stieg sie um knapp 2 Monate bei Frauen und um rund 3 Monate bei Männern. Damit setzt sich die Erholung nach den Rückgängen während der Corona-Pandemie fort. Seit 2020 legte die statistische Lebenserwartung bei Frauen um rund 9 Monate und bei Männern um rund 1 Jahr zu.
10: Soweit das Neueste aus der Radio SKW Nachrichtenredaktion. 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
12: Bedeckt geht es durch den Dienstag. 21 Grad sind hier bei uns in Wildau. Im weiteren Tagesverlauf ist gebietsweise mit Schauern zu rechnen. In der kommenden Nacht geht es runter auf 14 Grad. Am Mittwoch gibt es besonders am Morgen endlich mal wieder Sonnenschein mit Höchstwerten um 23 Grad. 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
12: A10. Südlicher Berliner Ring Richtung Dreieck Spreeau. Zwischen Ludwigsfelde West und Genshagen ist wegen Reinigungsarbeiten die rechte Spur gesperrt. Und auch zwischen Rangsdorf und dem Schönefelder Kreuz ist die rechte Spur gesperrt. A10. Südlicher Berliner Ring Richtung Dreieck Spreeau und Dreieck Werder. In Höhe Königs Wusterhausen wird immer noch gebaut. Die Ein- und Ausfahrt Königs Wusterhausen sind gesperrt. Der Verkehr wird über die Anschlussstelle Niederlehme umgeleitet. A12 Berlin Richtung Frankfurt. Zwischen Fürstenwalde Ost und Briesen ist wegen Arbeiten an einer Brücke ebenfalls die rechte Spur gesperrt.
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13: Blitzer.
12: Geblitzt wird heute auf der A12 Berkenbrück, Mittenwalde Rathausstraße und in Schönefeld Kiekebuscher Dorfstraße.
10: Die Blitzer. 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Wenn Sie auch noch was gesehen haben unterwegs, Staus oder Blitzer, gerne bei uns melden. Entweder anrufen oder auch ganz einfach per WhatsApp direkt zu uns ins Studio. 033 75 52 73 60.
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1: Auf der letzten Sitzung vor der Sommerpause haben die Stadtverordneten von Königs Wusterhausen unter anderem über die Stellplatzsatzung für Königs Wusterhausen diskutiert. Damit wird der Bau weiterer Parkplätze am Achenbach-Krankenhaus möglich. Das Achenbach-Krankenhaus will rund 145 zusätzliche Parkplätze für Mitarbeiter schaffen, um dort die generelle Parkplatznot zu entspannen. Mit dem Beschluss kann das Krankenhaus sich nun um Fördermittel bemühen. Möglichst noch in diesem Jahr soll dann mit dem Bau der Stellflächen begonnen werden. Die SVV hat außerdem ein umfangreiches Programm von Investitionen beschlossen, die noch bis 2029 mit Fördermitteln des Landes umgesetzt werden sollen. Darunter sind neben der Sanierung des Bürgerhauses Hans Eisler und dem Fahrradparkhaus auch Maßnahmen, mit denen die Innenstadt besser an kommende Hitzeperioden angepasst werden sollen. Mehr Infos dazu unter königs-wusterhausen.de.
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15: Mit Jörg Trotzki. Die Chancen für den Neubau eines wasserstofffähigen Gaskraftwerks in der Lausitz steigen. Gaskraftwerke können und werden nun unabhängig vom Standort ausgeschrieben, heißt es aus der Fraktion der Bundesunion. Somit werden die wasserstofffähigen Gaskraftwerke auch den Osten erreichen. Ursprünglich sollten bis zu 2/3 der Kapazitäten an die wirtschaftlich starken Bundesländer Bayern, Baden-Württemberg und Nordrhein-Westfalen gehen. Die zwei großen Krankenhäuser in Potsdam schränken ihr Angebot ein. Grund sei die Krankenhausreform, heißt es. So werde das Ernst-von-Bergmann-Klinikum in Potsdam die Bereiche Orthopädie und Gefäßchirurgie künftig nicht mehr anbieten, sagte man uns. Dies betreffe 12 ärztliche Stellen, heißt es weiter. Wenn es keine anderen Einsatzmöglichkeiten gibt, komme es zu Entlassungen. Im St. Josef Krankenhaus in Potsdam schließen zum 1. August die Bereiche Neurologie, Frauenheilkunde und Geburtshilfe. Dutzende Stellen sind hier ebenfalls von Entlassungen bedroht. Man werde sich nun hier unter anderem auf Orthopädie und Gefäßmedizin konzentrieren, so die Klinikleitung weiter. Hier bei uns in Brandenburg hat die Heidelbeerernte begonnen. Sie wurde offiziell auf dem Jakobshof in Beelitz eröffnet. Dabei wurde die Erfolgsgeschichte des Heidelbeeranbaus betont. In den letzten 10 Jahren habe sich die Anbaufläche in Brandenburg verdreifacht, heißt es. Aktuell bauen 20 Betriebe in Brandenburg Kulturheidelbeeren an.
16: Soweit das Neueste aus der Radio SKW Nachrichtenredaktion. Das Wetter.
17: Bedeckt geht es durch den Dienstag. 21 Grad sind hier bei uns in Wildau. Im weiteren Tagesverlauf ist gebietsweise mit Schauern zu rechnen. In der kommenden Nacht geht es runter auf 14 Grad. Am Mittwoch gibt es besonders am Morgen endlich mal wieder Sonnenschein mit Höchstwerten um 23 Grad. 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
17: A10. Südlicher Berliner Ring Richtung Dreieck Spreeau. Zwischen Ludwigsfelde West und Genshagen ist wegen Reinigungsarbeiten die rechte Spur gesperrt. Und auch zwischen Rangsdorf und dem Schönefelder Kreuz ist die rechte Spur gesperrt. A10. Südlicher Berliner Ring Richtung Dreieck Spreeau und Dreieck Werder. In Höhe Königs Wusterhausen wird immer noch gebaut. Die Ein- und Ausfahrt Königs Wusterhausen sind gesperrt. Der Verkehr wird über die Anschlussstelle Niederlehme umgeleitet. A12 Berlin Richtung Frankfurt. Zwischen Fürstenwalde Ost und Briesen ist wegen Arbeiten an einer Brücke ebenfalls die rechte Spur gesperrt.
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17: Blitzer. Geblitzt wird heute auf der A12 Berkenbrück, Mittenwalde Rathausstraße und in Schönefeld Kiekebuscher Dorfstraße.
16: Die Blitzer. 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Wenn Sie auch noch was gesehen haben unterwegs, Staus oder Blitzer, gerne bei uns melden. Entweder anrufen oder auch ganz einfach per WhatsApp direkt zu uns ins Studio. 033 75 52 73 60.

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1: Die Volkshochschule Dahme-Spreewald und der Landkreis suchen Gartenbesitzerinnen und Gartenbesitzer, die ihre Anlagen für die Tage der offenen Gärten am Wochenende vom 15. bis 16. August öffnen möchten. Anmeldeschluss dafür ist der 20. Juli. Die Veranstaltung wird zum 24. Mal vom Naturpark Dahme-Heideseen und der VHS Dahme-Spreewald organisiert. An dem Wochenende kommen Interessierte, um Gärten zu besichtigen, sich fachlich auszutauschen oder einfach mal die Natur zu genießen. Auch weniger fertig gestaltete Gärten sind wirklich herzlich willkommen. Im Gespräch mit Gästen können neue Ideen und Projekte hier durchaus entstehen. Mehr Infos dazu unter dahme-spreewald.de.
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14: Mit Henrike Münster. Die französische Rechtspolitikerin Marine Le Pen ist auch im Berufungsverfahren wegen der Veruntreuung von EU-Geldern schuldig gesprochen worden. Das Gericht verurteilte sie zu 3 Jahren Haft, davon 2 auf Bewährung. Das dritte Jahr soll sie mit einer elektronischen Fußfessel verbüßen. Außerdem darf Le Pen zunächst nicht für öffentliche Ämter kandidieren. Die Sperre wurde allerdings verkürzt. Damit könnte sie bei den Präsidentenwahlen 2027 antreten. Ein Wahlkampf mit Fußfessel hatte sie zuvor ausgeschlossen. Bei der Explosion 2 Sprengsätze nahe der Unterkunft des französischen Präsidenten Macron in der syrischen Hauptstadt Damaskus sind nach Behördenangaben 18 Menschen verletzt worden. Das syrische Innenministerium teilte mit, Sicherheitskräfte hätten die Sprengsätze außerhalb des Sicherheitsbereichs entdeckt. Sie seien jedoch vor der geplanten Entschärfung explodiert. Das Präsidialamt in Paris erklärte, Macron sei unverletzt und setze seinen Besuch fort. Kanada lässt seine 9 U-Boote in Deutschland bauen. Das hat Premierminister Carney mitgeteilt. Den Auftrag für bis zu 12 Boote erhielt der Kieler Marineschiffbauer TKMS. Das Unternehmen setzte sich gegen einen Konkurrenten aus Südkorea durch. Für TKMS ist es der größte U-Boot-Auftrag der Firmengeschichte. Bundeskanzler Merz sprach von einem starken Zeichen der transatlantischen und europäischen Zusammenarbeit. Russland meldet einen der bislang größten ukrainischen Drohnenangriffe. Nach Angaben des Verteidigungsministeriums wurden in mehr als 17 Regionen über 450 Drohnen abgefangen. Besonders betroffen gewesen sein soll Moskau. Der Bürgermeister erklärte, mehr als 430 Drohnen hätten die Hauptstadt angesteuert. Die meisten seien bereits im Anflug abgeschossen worden. Aus der Grenzregion Belgorod wurde ein Todesopfer gemeldet. Die Angaben lassen sich nicht unabhängig überprüfen. Die Lebenserwartung in Deutschland hat 2025 einen neuen Höchststand erreicht. Nach Angaben des Statistischen Bundesamtes liegt sie für ein neugeborenes Mädchen bei 83,6 Jahren und für Jungen bei 79,1 Jahren. Gegenüber dem Vorjahr stieg sie um knapp 2 Monate bei Frauen und um rund 3 Monate bei Männern. Damit setzt sich die Erholung nach den Rückgängen während der Corona-Pandemie fort. Seit 2020 legte die statistische Lebenserwartung bei Frauen um rund 9 Monate und bei Männern um rund 1 Jahr zu.
13: Soweit das Neueste aus der Radio SKW Nachrichtenredaktion. 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
7: Mit Henrike Münster. Die französische Rechtspolitikerin Marine Le Pen ist auch im Berufungsverfahren wegen der Veruntreuung von EU-Geldern schuldig gesprochen worden. Das Gericht verurteilte sie zu 3 Jahren Haft, davon 2 auf Bewährung. Das dritte Jahr soll sie mit einer elektronischen Fußfessel verbüßen. Außerdem darf Le Pen zunächst nicht für öffentliche Ämter kandidieren. Die Sperre wurde allerdings verkürzt. Damit könnte sie bei den Präsidentenwahlen 2027 antreten. Ein Wahlkampf mit Fußfessel hatte sie zuvor ausgeschlossen. Bei der Explosion 2 Sprengsätze nahe der Unterkunft des französischen Präsidenten Macron in der syrischen Hauptstadt Damaskus sind nach Behördenangaben 18 Menschen verletzt worden. Das syrische Innenministerium teilte mit, Sicherheitskräfte hätten die Sprengsätze außerhalb des Sicherheitsbereichs entdeckt. Sie seien jedoch vor der geplanten Entschärfung explodiert. Das Präsidialamt in Paris erklärte, Macron sei unverletzt und setze seinen Besuch fort. Kanada lässt seine neuen U-Boote in Deutschland bauen. Das hat Premierminister Carney mitgeteilt. Den Auftrag für bis zu 12 Boote erhielt der Kieler Marineschiffbauer TKMS. Das Unternehmen setzte sich gegen einen Konkurrenten aus Südkorea durch. Für TKMS ist es der größte U-Boot-Auftrag der Firmengeschichte. Bundeskanzler Merz sprach von einem starken Zeichen der transatlantischen und europäischen Zusammenarbeit. Russland meldet einen der bislang größten ukrainischen Drohnenangriffe. Nach Angaben des Verteidigungsministeriums wurden in mehr als 17 Regionen über 450 Drohnen abgefangen. Besonders betroffen gewesen sein soll Moskau. Der Bürgermeister erklärte, mehr als 430 Drohnen hätten die Hauptstadt angesteuert. Die meisten seien bereits im Anflug abgeschossen worden. Aus der Grenzregion Belgorod wurde ein Todesopfer gemeldet. Die Angaben lassen sich nicht unabhängig überprüfen. Die Lebenserwartung in Deutschland hat 2025 einen neuen Höchststand erreicht. Nach Angaben des Statistischen Bundesamtes liegt sie für ein neugeborenes Mädchen bei 83,6 Jahren und für Jungen bei 79,1 Jahren. Gegenüber dem Vorjahr stieg sie um knapp 2 Monate bei Frauen und um rund 3 Monate bei Männern. Damit setzt sich die Erholung nach den Rückgängen während der Corona-Pandemie fort. Seit 2020 legte die statistische Lebenserwartung bei Frauen um rund 9 Monate und bei Männern um rund 1 Jahr zu.
6: Soweit das Neueste aus der Radio SKW Nachrichtenredaktion. 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
5: Mit Henrike Münster. Die französische Rechtspolitikerin Marine Le Pen ist auch im Berufungsverfahren wegen der Veruntreuung von EU-Geldern schuldig gesprochen worden. Das Gericht verurteilte sie zu 3 Jahren Haft, davon 2 auf Bewährung. Das dritte Jahr soll sie mit einer elektronischen Fußfessel verbüßen. Außerdem darf Le Pen zunächst nicht für öffentliche Ämter kandidieren. Die Sperre wurde allerdings verkürzt. Damit könnte sie bei den Präsidentenwahlen 2027 antreten. Ein Wahlkampf mit Fußfessel hatte sie zuvor ausgeschlossen. Bei der Explosion 2 Sprengsätze nahe der Unterkunft des französischen Präsidenten Macron in der syrischen Hauptstadt Damaskus sind nach Behördenangaben 18 Menschen verletzt worden. Das syrische Innenministerium teilte mit, Sicherheitskräfte hätten die Sprengsätze außerhalb des Sicherheitsbereichs entdeckt. Sie seien jedoch vor der geplanten Entschärfung explodiert. Das Präsidialamt in Paris erklärte, Macron sei unverletzt und setze seinen Besuch fort. Kanada lässt seine neuen U-Boote in Deutschland bauen. Das hat Premierminister Carney mitgeteilt. Den Auftrag für bis zu 12 Boote erhielt der Kieler Marineschiffbauer TKMS. Das Unternehmen setzte sich gegen einen Konkurrenten aus Südkorea durch. Für TKMS ist es der größte U-Boot-Auftrag der Firmengeschichte. Bundeskanzler Merz sprach von einem starken Zeichen der transatlantischen und europäischen Zusammenarbeit. Russland meldet einen der bislang größten ukrainischen Drohnenangriffe. Nach Angaben des Verteidigungsministeriums wurden in mehr als 17 Regionen über 450 Drohnen abgefangen. Besonders betroffen gewesen sein soll Moskau. Der Bürgermeister erklärte, mehr als 430 Drohnen hätten die Hauptstadt angesteuert. Die meisten seien bereits im Anflug abgeschossen worden. Aus der Grenzregion Belgorod wurde ein Todesopfer gemeldet. Die Angaben lassen sich nicht unabhängig überprüfen. Die Lebenserwartung in Deutschland hat 2025 einen neuen Höchststand erreicht. Nach Angaben des Statistischen Bundesamtes liegt sie für ein neugeborenes Mädchen bei 83,6 Jahren und für Jungen bei 79,1 Jahren. Gegenüber dem Vorjahr stieg sie um knapp 2 Monate bei Frauen und um rund 3 Monate bei Männern. Damit setzt sich die Erholung nach den Rückgängen während der Corona-Pandemie fort. Seit 2020 legte die statistische Lebenserwartung bei Frauen um rund 9 Monate und bei Männern um rund 1 Jahr zu.
4: Soweit das Neueste aus der Radio SKW Nachrichtenredaktion. 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
6: Mit Henrike Münster. Die französische Rechtspolitikerin Marine Le Pen ist auch im Berufungsverfahren wegen der Veruntreuung von EU-Geldern schuldig gesprochen worden. Das Gericht verurteilte sie zu 3 Jahren Haft, davon 2 auf Bewährung. Das dritte Jahr soll sie mit einer elektronischen Fußfessel verbüßen. Außerdem darf Le Pen zunächst nicht für öffentliche Ämter kandidieren. Die Sperre wurde allerdings verkürzt. Damit könnte sie bei den Präsidentenwahlen 2027 antreten. Ein Wahlkampf mit Fußfessel hatte sie zuvor ausgeschlossen. Bei der Explosion 2 Sprengsätze nahe der Unterkunft des französischen Präsidenten Macron in der syrischen Hauptstadt Damaskus sind nach Behördenangaben 18 Menschen verletzt worden. Das syrische Innenministerium teilte mit, Sicherheitskräfte hätten die Sprengsätze außerhalb des Sicherheitsbereichs entdeckt. Sie seien jedoch vor der geplanten Entschärfung explodiert. Das Präsidialamt in Paris erklärte, Macron sei unverletzt und setze seinen Besuch fort. Kanada lässt seine 9 U-Boote in Deutschland bauen. Das hat Premierminister Carney mitgeteilt. Den Auftrag für bis zu 12 Boote erhielt der Kieler Marineschiffbauer TKMS. Das Unternehmen setzte sich gegen einen Konkurrenten aus Südkorea durch. Für TKMS ist es der größte U-Boot-Auftrag der Firmengeschichte. Bundeskanzler Merz sprach von einem starken Zeichen der transatlantischen und europäischen Zusammenarbeit. Russland meldet einen der bislang größten ukrainischen Drohnenangriffe. Nach Angaben des Verteidigungsministeriums wurden in mehr als 17 Regionen über 450 Drohnen abgefangen. Besonders betroffen gewesen sein soll Moskau. Der Bürgermeister erklärte, mehr als 430 Drohnen hätten die Hauptstadt angesteuert. Die meisten seien bereits im Anflug abgeschossen worden. Aus der Grenzregion Belgorod wurde ein Todesopfer gemeldet. Die Angaben lassen sich nicht unabhängig überprüfen. Die Lebenserwartung in Deutschland hat 2025 einen neuen Höchststand erreicht. Nach Angaben des Statistischen Bundesamtes liegt sie für ein neugeborenes Mädchen bei 83,6 Jahren und für Jungen bei 79,1 Jahren. Gegenüber dem Vorjahr stieg sie um knapp 2 Monate bei Frauen und um rund 3 Monate bei Männern. Damit setzt sich die Erholung nach den Rückgängen während der Corona-Pandemie fort. Seit 2020 legte die statistische Lebenserwartung bei Frauen um rund 9 Monate und bei Männern um rund 1 Jahr zu.
5: Soweit das Neueste aus der Radio SKW Nachrichtenredaktion. 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
5: Mit Henrike Münster. Die französische Rechtspolitikerin Marine Le Pen ist auch im Berufungsverfahren wegen der Veruntreuung von EU-Geldern schuldig gesprochen worden. Das Gericht verurteilte sie zu 3 Jahren Haft, davon 2 auf Bewährung. Das dritte Jahr soll sie mit einer elektronischen Fußfessel verbüßen. Außerdem darf Le Pen zunächst nicht für öffentliche Ämter kandidieren. Die Sperre wurde allerdings verkürzt. Damit könnte sie bei den Präsidentenwahlen 2027 antreten. Ein Wahlkampf mit Fußfessel hatte sie zuvor ausgeschlossen. Bei der Explosion 2 Sprengsätze nahe der Unterkunft des französischen Präsidenten Macron in der syrischen Hauptstadt Damaskus sind nach Behördenangaben 18 Menschen verletzt worden. Das syrische Innenministerium teilte mit, Sicherheitskräfte hätten die Sprengsätze außerhalb des Sicherheitsbereichs entdeckt. Sie seien jedoch vor der geplanten Entschärfung explodiert. Das Präsidialamt in Paris erklärte, Macron sei unverletzt und setze seinen Besuch fort. Kanada lässt seine 9 U-Boote in Deutschland bauen. Das hat Premierminister Carney mitgeteilt. Den Auftrag für bis zu 12 Boote erhielt der Kieler Marineschiffbauer TKMS. Das Unternehmen setzte sich gegen einen Konkurrenten aus Südkorea durch. Für TKMS ist es der größte U-Boot-Auftrag der Firmengeschichte. Bundeskanzler Merz sprach von einem starken Zeichen der transatlantischen und europäischen Zusammenarbeit. Russland meldet einen der bislang größten ukrainischen Drohnenangriffe. Nach Angaben des Verteidigungsministeriums wurden in mehr als 17 Regionen über 450 Drohnen abgefangen. Besonders betroffen gewesen sein soll Moskau. Der Bürgermeister erklärte, mehr als 430 Drohnen hätten die Hauptstadt angesteuert. Die meisten seien bereits im Anflug abgeschossen worden. Aus der Grenzregion Belgorod wurde ein Todesopfer gemeldet. Die Angaben lassen sich nicht unabhängig überprüfen. Die Lebenserwartung in Deutschland hat 2025 einen neuen Höchststand erreicht. Nach Angaben des Statistischen Bundesamtes liegt sie für ein neugeborenes Mädchen bei 83,6 Jahren und für Jungen bei 79,1 Jahren. Gegenüber dem Vorjahr stieg sie um knapp 2 Monate bei Frauen und um rund 3 Monate bei Männern. Damit setzt sich die Erholung nach den Rückgängen während der Corona-Pandemie fort. Seit 2020 legte die statistische Lebenserwartung bei Frauen um rund 9 Monate und bei Männern um rund 1 Jahr zu.
4: Soweit das Neueste aus der Radio SKW Nachrichtenredaktion. 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
2: Mit Henrike Münster. Die französische Rechtspolitikerin Marine Le Pen ist auch im Berufungsverfahren wegen der Veruntreuung von EU-Geldern schuldig gesprochen worden. Das Gericht verurteilte sie zu 3 Jahren Haft, davon 2 auf Bewährung. Das dritte Jahr soll sie mit einer elektronischen Fußfessel verbüßen. Außerdem darf Le Pen zunächst nicht für öffentliche Ämter kandidieren. Die Sperre wurde allerdings verkürzt. Damit könnte sie bei den Präsidentenwahlen 2027 antreten. Ein Wahlkampf mit Fußfessel hatte sie zuvor ausgeschlossen. Bei der Explosion 2 Sprengsätze nahe der Unterkunft des französischen Präsidenten Macron in der syrischen Hauptstadt Damaskus sind nach Behördenangaben 18 Menschen verletzt worden. Das syrische Innenministerium teilte mit, Sicherheitskräfte hätten die Sprengsätze außerhalb des Sicherheitsbereichs entdeckt. Sie seien jedoch vor der geplanten Entschärfung explodiert. Das Präsidialamt in Paris erklärte, Macron sei unverletzt und setze seinen Besuch fort. Kanada lässt seine 9 U-Boote in Deutschland bauen. Das hat Premierminister Carney mitgeteilt. Den Auftrag für bis zu 12 Boote erhielt der Kieler Marineschiffbauer TKMS. Das Unternehmen setzte sich gegen einen Konkurrenten aus Südkorea durch. Für TKMS ist es der größte U-Boot-Auftrag der Firmengeschichte. Bundeskanzler Merz sprach von einem starken Zeichen der transatlantischen und europäischen Zusammenarbeit. Russland meldet einen der bislang größten ukrainischen Drohnenangriffe. Nach Angaben des Verteidigungsministeriums wurden in mehr als 17 Regionen über 450 Drohnen abgefangen. Besonders betroffen gewesen sein soll Moskau. Der Bürgermeister erklärte, mehr als 430 Drohnen hätten die Hauptstadt angesteuert. Die meisten seien bereits im Anflug abgeschossen worden. Aus der Grenzregion Belgorod wurde ein Todesopfer gemeldet. Die Angaben lassen sich nicht unabhängig überprüfen. Die Lebenserwartung in Deutschland hat 2025 einen neuen Höchststand erreicht. Nach Angaben des Statistischen Bundesamtes liegt sie für ein neugeborenes Mädchen bei 83,6 Jahren und für Jungen bei 79,1 Jahren. Gegenüber dem Vorjahr stieg sie um knapp 2 Monate bei Frauen und um rund 3 Monate bei Männern. Damit setzt sich die Erholung nach den Rückgängen während der Corona-Pandemie fort. Seit 2020 legte die statistische Lebenserwartung bei Frauen um rund 9 Monate und bei Männern um rund 1 Jahr zu.
1: Soweit das Neueste aus der Radio SKW Nachrichtenredaktion. 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
2: Mit Henrike Münster. Die französische Rechtspolitikerin Marine Le Pen ist auch im Berufungsverfahren wegen der Veruntreuung von EU-Geldern schuldig gesprochen worden. Das Gericht verurteilte sie zu 3 Jahren Haft, davon 2 auf Bewährung. Das dritte Jahr soll sie mit einer elektronischen Fußfessel verbüßen. Außerdem darf Le Pen zunächst nicht für öffentliche Ämter kandidieren. Die Sperre wurde allerdings verkürzt. Damit könnte sie bei den Präsidentenwahlen 2027 antreten. Ein Wahlkampf mit Fußfessel hatte sie zuvor ausgeschlossen. Bei der Explosion 2 Sprengsätze nahe der Unterkunft des französischen Präsidenten Macron in der syrischen Hauptstadt Damaskus sind nach Behördenangaben 18 Menschen verletzt worden. Das syrische Innenministerium teilte mit, Sicherheitskräfte hätten die Sprengsätze außerhalb des Sicherheitsbereichs entdeckt. Sie seien jedoch vor der geplanten Entschärfung explodiert. Das Präsidialamt in Paris erklärte, Macron sei unverletzt und setze seinen Besuch fort. Kanada lässt seine neuen U-Boote in Deutschland bauen. Das hat Premierminister Carney mitgeteilt. Den Auftrag für bis zu 12 Boote erhielt der Kieler Marineschiffbauer TKMS. Das Unternehmen setzte sich gegen einen Konkurrenten aus Südkorea durch. Für TKMS ist es der größte U-Boot-Auftrag der Firmengeschichte. Bundeskanzler Merz sprach von einem starken Zeichen der transatlantischen und europäischen Zusammenarbeit. Russland meldet einen der bislang größten ukrainischen Drohnenangriffe. Nach Angaben des Verteidigungsministeriums wurden in mehr als 17 Regionen über 450 Drohnen abgefangen. Besonders betroffen gewesen sein soll Moskau. Der Bürgermeister erklärte, mehr als 430 Drohnen hätten die Hauptstadt angesteuert. Die meisten seien bereits im Anflug abgeschossen worden. Aus der Grenzregion Belgorod wurde ein Todesopfer gemeldet. Die Angaben lassen sich nicht unabhängig überprüfen. Die Lebenserwartung in Deutschland hat 2025 einen neuen Höchststand erreicht. Nach Angaben des Statistischen Bundesamtes liegt sie für ein neugeborenes Mädchen bei 83,6 Jahren und für Jungen bei 79,1 Jahren. Gegenüber dem Vorjahr stieg sie um knapp 2 Monate bei Frauen und um rund 3 Monate bei Männern. Damit setzt sich die Erholung nach den Rückgängen während der Corona-Pandemie fort. Seit 2020 legte die statistische Lebenserwartung bei Frauen um rund 9 Monate und bei Männern um rund 1 Jahr zu.
1: Soweit das Neueste aus der Radio SKW Nachrichtenredaktion. 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
2: Mit Henrike Münster. Die französische Rechtspolitikerin Marine Le Pen ist auch im Berufungsverfahren wegen der Veruntreuung von EU-Geldern schuldig gesprochen worden. Das Gericht verurteilte sie zu 3 Jahren Haft, davon 2 auf Bewährung. Das dritte Jahr soll sie mit einer elektronischen Fußfessel verbüßen. Außerdem darf Le Pen zunächst nicht für öffentliche Ämter kandidieren. Die Sperre wurde allerdings verkürzt. Damit könnte sie bei den Präsidentenwahlen 2027 antreten. Ein Wahlkampf mit Fußfessel hatte sie zuvor ausgeschlossen. Bei der Explosion 2 Sprengsätze nahe der Unterkunft des französischen Präsidenten Macron in der syrischen Hauptstadt Damaskus sind nach Behördenangaben 18 Menschen verletzt worden. Das syrische Innenministerium teilte mit, Sicherheitskräfte hätten die Sprengsätze außerhalb des Sicherheitsbereichs entdeckt. Sie seien jedoch vor der geplanten Entschärfung explodiert. Das Präsidialamt in Paris erklärte, Macron sei unverletzt und setze seinen Besuch fort. Kanada lässt seine neuen U-Boote in Deutschland bauen. Das hat Premierminister Carney mitgeteilt. Den Auftrag für bis zu 12 Boote erhielt der Kieler Marineschiffbauer TKMS. Das Unternehmen setzte sich gegen einen Konkurrenten aus Südkorea durch. Für TKMS ist es der größte U-Boot-Auftrag der Firmengeschichte. Bundeskanzler Merz sprach von einem starken Zeichen der transatlantischen und europäischen Zusammenarbeit. Russland meldet einen der bislang größten ukrainischen Drohnenangriffe. Nach Angaben des Verteidigungsministeriums wurden in mehr als 17 Regionen über 450 Drohnen abgefangen. Besonders betroffen gewesen sein soll Moskau. Der Bürgermeister erklärte, mehr als 430 Drohnen hätten die Hauptstadt angesteuert. Die meisten seien bereits im Anflug abgeschossen worden. Aus der Grenzregion Belgorod wurde ein Todesopfer gemeldet. Die Angaben lassen sich nicht unabhängig überprüfen. Die Lebenserwartung in Deutschland hat 2025 einen neuen Höchststand erreicht. Nach Angaben des Statistischen Bundesamtes liegt sie für ein neugeborenes Mädchen bei 83,6 Jahren und für Jungen bei 79,1 Jahren. Gegenüber dem Vorjahr stieg sie um knapp 2 Monate bei Frauen und um rund 3 Monate bei Männern. Damit setzt sich die Erholung nach den Rückgängen während der Corona-Pandemie fort. Seit 2020 legte die statistische Lebenserwartung bei Frauen um rund 9 Monate und bei Männern um rund 1 Jahr zu.
1: Soweit das Neueste aus der Radio SKW Nachrichtenredaktion. 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
2: Mit Henrike Münster. Die französische Rechtspolitikerin Marine Le Pen ist auch im Berufungsverfahren wegen der Veruntreuung von EU-Geldern schuldig gesprochen worden. Das Gericht verurteilte sie zu 3 Jahren Haft, davon 2 auf Bewährung. Das dritte Jahr soll sie mit einer elektronischen Fußfessel verbüßen. Außerdem darf Le Pen zunächst nicht für öffentliche Ämter kandidieren. Die Sperre wurde allerdings verkürzt. Damit könnte sie bei den Präsidentenwahlen 2027 antreten. Ein Wahlkampf mit Fußfessel hatte sie zuvor ausgeschlossen. Bei der Explosion 2 Sprengsätze nahe der Unterkunft des französischen Präsidenten Macron in der syrischen Hauptstadt Damaskus sind nach Behördenangaben 18 Menschen verletzt worden. Das syrische Innenministerium teilte mit, Sicherheitskräfte hätten die Sprengsätze außerhalb des Sicherheitsbereichs entdeckt. Sie seien jedoch vor der geplanten Entschärfung explodiert. Das Präsidialamt in Paris erklärte, Macron sei unverletzt und setze seinen Besuch fort. Kanada lässt seine 9 U-Boote in Deutschland bauen. Das hat Premierminister Carney mitgeteilt. Den Auftrag für bis zu 12 Boote erhielt der Kieler Marineschiffbauer TKMS. Das Unternehmen setzte sich gegen einen Konkurrenten aus Südkorea durch. Für TKMS ist es der größte U-Boot-Auftrag der Firmengeschichte. Bundeskanzler Merz sprach von einem starken Zeichen der transatlantischen und europäischen Zusammenarbeit. Russland meldet einen der bislang größten ukrainischen Drohnenangriffe. Nach Angaben des Verteidigungsministeriums wurden in mehr als 17 Regionen über 450 Drohnen abgefangen. Besonders betroffen gewesen sein soll Moskau. Der Bürgermeister erklärte, mehr als 430 Drohnen hätten die Hauptstadt angesteuert. Die meisten seien bereits im Anflug abgeschossen worden. Aus der Grenzregion Belgorod wurde ein Todesopfer gemeldet. Die Angaben lassen sich nicht unabhängig überprüfen. Die Lebenserwartung in Deutschland hat 2025 einen neuen Höchststand erreicht. Nach Angaben des Statistischen Bundesamtes liegt sie für ein neugeborenes Mädchen bei 83,6 Jahren und für Jungen bei 79,1 Jahren. Gegenüber dem Vorjahr stieg sie um knapp 2 Monate bei Frauen und um rund 3 Monate bei Männern. Damit setzt sich die Erholung nach den Rückgängen während der Corona-Pandemie fort. Seit 2020 legte die statistische Lebenserwartung bei Frauen um rund 9 Monate und bei Männern um rund 1 Jahr zu.
1: Soweit das Neueste aus der Radio SKW Nachrichtenredaktion. 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